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1: Ich bin Joshua Heise. Guten Morgen. Der ukrainische Präsident Selenskyj hat die Weltgemeinschaft bei der UN-Generaldebatte in New York zu einer Eindämmung Russlands aufgerufen. Russland unter Kreml-Chef Putin bedrohe auch europäische Staaten, warnte Selenskyj. Eine Sorge, die die USA teilen. Tina Eck berichtet.
2: US-Außenminister Rubio warnte auch vor einer Ausweitung des Ukraine-Krieges, ausgelöst womöglich durch Cyberattacken, hybride Angriffe und Sabotage. Die USA luden den russischen Präsidenten zum G20-Gipfel ein, um Putin mal wieder persönlich in der Runde zu haben. Der russische Außenminister Lavrov lehnte eine Teilwaffenruhe in der Ukraine ab, versicherte aber, Moskau wolle den Konflikt beenden.
1: Da waren es nur noch zwei. Nach Informationen des RBB will Berlin seine Olympiabewerbung zurückziehen. Das liegt wohl an der jüngsten Vorbewertung des Deutschen Olympischen Sportbundes, in dem die Hauptstadt als schlechteste abgeschnitten hatte. Somit sind nur noch München und die Region Köln-Rhein-Ruhr im Rennen. Mit wem sich der DOSB letztendlich für die Sommerspiele 2036, 40 oder 44 bewirbt, entscheidet sich am Samstag. Der CSD-Attentäter Abdul B. hat die Berliner Polizei offenbar gezielt getäuscht. Laut einer Chronologie des Bundesinnenministeriums, die dem Spiegel vorliegt, hatte er in Gesprächen versichert, seinen radikalen Ansichten abgeschworen zu haben. Abgehörte Telefonate weckten trotzdem Zweifel. B. soll konspirativ kommuniziert und Gespräche bei radikalen Inhalten abgebrochen haben. Bei dem Anschlag Ende Juli ist eine Frau gestorben, 31 weitere Menschen sind verletzt worden. Großer Tag für Jürgen Klopp. Um 20.45 Uhr steht mit dem ersten deutschen Gruppenspiel in der Nations League sein erster Einsatz als neuer Fußball-Bundestrainer an. Gegner in Amsterdam ist Erzrivale Niederlande. Dazu trägt die DFB-Elf obendrein ein neues Trikot. Es ist das letzte von Adidas, das den Kader 70 Jahre lang einkleidete. Ab nächstem Jahr stellt Nike die Trikots.
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1: Im Osten startet der Tag noch mit etwas Regen, später lockert es aber überall auf. Die Höchstwerte heute 17 bis 20, im Bergland 16 Grad. Die Nacht zum Freitag wird nur gering bewölkt oder klar, dann erwartet uns ein sonniger Start in ein angenehm warmes Spätsommerwochenende mit Temperaturen von bis zu 26 Grad.
4: Jetzt das Aktuellste aus der Antenne NRW Verkehrszentrale. Achtung, auf der A43 Recklinghausen Richtung Wuppertal. Am Kreuz Recklinghausen blockiert ein Schwertransport den rechten und den mittleren Fahrstreifen vor der Schrankenanlage. Vorsicht, auch auf der A33 Bielefeld Richtung Brilon zwischen Kreuz Bielefeld und Schloss Holte-Stukenbrock. Da liegt ein totes Tier auf dem linken Fahrstreifen. Auf der B1 A40 Rheinlanddamm-Dortmund Richtung Essen zwischen Dortmund-Mitte und Dortmund-Barob stockt es. Habt ihr mehr entdeckt? Dann gebt gern Bescheid per WhatsApp an die 0100 60 339 7000.
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1: Im Osten startet der Tag noch mit etwas Regen, später lockert es aber überall auf. Die Höchstwerte heute 17 bis 20, im Bergland 16 Grad. Die Nacht zum Freitag wird nur gering bewölkt oder klar, dann erwartet uns ein sonniger Start in ein angenehm warmes Spätsommerwochenende mit Temperaturen von bis zu 26 Grad.
2: Jetzt das Aktuellste aus der Antenne NRW Verkehrszentrale. Achtung, auf der A43 Recklinghausen Richtung Wuppertal. Am Kreuz Recklinghausen blockiert ein Schwertransport den rechten und den mittleren Fahrstreifen vor der Schrankenanlage. Vorsicht, auch auf der A33 Bielefeld Richtung Brilon zwischen Kreuz Bielefeld und Schloss Holte-Stukenbrock. Da liegt ein totes Tier auf dem linken Fahrstreifen. Auf der B1 A40 Rheinlanddamm-Dortmund Richtung Essen zwischen Dortmund-Mitte und Dortmund-Barob stockt es. Habt ihr mehr entdeckt? Dann gebt gern Bescheid per WhatsApp an die 0100 60 339 7000.
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1: Waage. Alte Wunden heilen heute besonders gut. Vergeben und vergessen Sie, vor allem wenn es um alte Freunde geht.
2: Skorpion.
1: Nutzen Sie Ihre freie Zeit, um frische Ideen zu pflanzen und zukünftige Projekte wie ein buntes Blumenbeet zu hegen.
2: Schütze.
1: Jemand braucht Sie heute ganz besonders. Zögern Sie nicht, denn Karma-Punkte können Sie bald gut gebrauchen.
2: Steinbock.
1: Sie brauchen mehr Pausen als sonst, um konzentriert zu sein. Nehmen Sie sich die Zeit, die Sie brauchen.
2: Wassermann.
1: Es ist Zeit, Ihre kreativen Talente zu nutzen. Lassen Sie Ihrer Fantasie freien Lauf und erkunden Sie neue Ausdrucksformen.
2: Fische.
1: Wagen Sie heute einen Schritt aus Ihrer Komfortzone. So entdecken Sie die Welt mit offenen Augen und einem offenen Herzen.
2: Widder.
1: Ihre soziale Ader kommt zum Vorschein. Nutzen Sie die Gelegenheit, um neue Kontakte zu knüpfen.
2: Stier.
1: Ihr einzigartiger Ansatz zur Liebe kann erfrischend sein. Experimentieren Sie mit unkonventionellen Date-Ideen.
2: Zwillinge.
1: Ihre Haustiere brauchen heute besonders viel Aufmerksamkeit. Gemeinsam Zeit zu verbringen, tut Ihnen beiden gut.
2: Krebs.
1: Heute entstehen Spannungen in der Partnerschaft, wenn Sie zu viele Forderungen stellen. Nehmen Sie mehr Rücksicht auf die Bedürfnisse des anderen.
2: Löwe.
1: Geben Sie Ihrem Partner genügend Zeit und Aufmerksamkeit, um sicherzustellen, dass Ihre Bindung stark bleibt.
2: Jungfrau.
1: Die Welt braucht Ihre empathische Perspektive. Teilen Sie Ihre emotionalen Einblicke oder zeigen Sie soziales Engagement.
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1: Ich bin Julia Rasselhoff. Guten Morgen. Der Bundestag diskutiert heute über das sensible Thema Organspende. Eine fraktionsübergreifende Abgeordnetengruppe bringt einen Entwurf für eine Umstellung auf eine Widerspruchsregelung ein. Bislang gilt die Zustimmungsregel. Lea Matschulat.
2: Zu Lebzeiten aktiv widersprechen, dass mir Ärzte nach dem Tod Organe entnehmen können, oder zu Lebzeiten aktiv zustimmen. Von der Widerspruchsregelung erhoffen sich die Befürworter deutlich mehr Organe für Menschen, die dringend auf eine Niere oder ein neues Herz warten. Wieder andere, und auch da gibt es einen Entwurf von Abgeordneten, wollen lieber über eine bessere Aufklärung zu mehr Organspendenbereitschaft kommen.
1: Zum ersten Mal haben die Chefs führender KI-Unternehmen vor dem UN-Sicherheitsrat gesprochen. Anthropic-Chef Amodei bezeichnete KI als größte Sicherheitsherausforderung der Welt. Hintergrund ist eine Hacking-Attacke. Eine Software von OpenAI war zuletzt auf eigene Faust in die Systeme anderer Firmen eingedrungen. Die großen KI-Firmen wollen die Entwicklung der Technologie deshalb verlangsamen. Vor dem Landgericht Bielefeld beginnt heute ein Prozess um jahrelange Gewalt in einem Behindertenheim. Angeklagt sind drei frühere Leitungskräfte der Diakonischen Stiftung Wittekindshof und ein Arzt. Sie sollen zwischen 2014 und 2019 angeordnet haben, Bewohner in einen Timeout-Raum zu sperren, zu fesseln und mit Reizgas zu besprühen. Insgesamt soll es fast 200 mutmaßliche Taten gegeben haben. This is what dreams are made for. Für Millennials war sie der Kinderstar. Jetzt kommt Sängerin Hilary Duff im Zuge ihrer Lucky Me Tour auch nach Deutschland. Zwei Termine sind angesetzt, einmal in Berlin und einmal in der Kölner Lanxess Arena. Vor Act ist eine ebenfalls bekannte Millennial-Ikone, Rebecca Black, die mit ihrem Hit Friday bekannt wurde. Der Vorverkauf startet je nach Anbieter ab dem 29. September.
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1: Im Osten startet der Tag noch mit etwas Regen. Später lockert es aber überall auf. Die Höchstwerte heute 17 bis 20, im Bergland 16 Grad. Die Nacht zum Freitag wird nur gering bewölkt oder klar. Dann erwartet uns ein sonniger Start in ein angenehm warmes Spätsommerwochenende mit Temperaturen von 26 Grad.
3: Jetzt das Aktuellste aus der Antenne NRW Verkehrszentrale. Vorsicht auf der A46 Düsseldorf Richtung Wuppertal im Bereich Wuppertal-Barmen, da steht ein defektes Fahrzeug. Auch auf der A57 Krefeld Richtung Köln zwischen Köln-Worringen und Köln-Korweiler und auf der A52 Essen Richtung Düsseldorf im Bereich Ratingen gibt es jeweils ein defektes Fahrzeug. Auf der A1 Köln Richtung Münster zwischen Schwerte und Unna steht ihr im Stau, plant etwa 9 Minuten mehr ein. Habt ihr mehr entdeckt, dann gebt gern Bescheid per WhatsApp an die 0160 339 7000.
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4: Kurz nach 6, guten Morgen. Schön, dass ihr mit dabei seid. Rein geht's in den Donnerstag und wisst ihr, ganz ehrlich, was für mich richtig interessant wäre, von euch persönlich mal zu hören, woher genau ihr eigentlich zuhört. Ja, aus welcher Stadt, aus welchem Dorf und warum seid ihr jetzt um kurz nach 6 schon wach? Also kommt ihr gerade vielleicht aus der Nachtschicht oder seid ihr gerade erst aufgestanden? Es wäre mir eine Ehre, das von euch persönlich zu hören. WhatsApp direkt zu mir 0160 339 7000. Sprachnachricht kommt von mir persönlich garantiert zurück. Ich schwöre das, die Nachrichten kommen wirklich direkt hier bei mir an. Also ich freue mich auf eure Nachrichten. Rein geht's in diesen Donnerstag natürlich mit den besten Hits aller Zeiten. Gleich Rosalind, Snap und davor The Pretenders. Don't get me wrong.
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1: Schönen Donnerstagmorgen mit Rosalind und Snap. Ihr hört Antenne NRW, das sind die besten Hits aller Zeiten für euch. Und wir schauen kurz ins Kino an diesem Donnerstagmorgen, denn heute startet ein Abenteuer-Thriller mit Brad Pitt, Eiserne Wildnis. Und neben Brad Pitt wird ein Hund die andere Hauptrolle spielen. So, warum genau? Das weiß Sebastian Will aus der Antenne NRW Kinoredaktion.
2: In Eiserne Wildnis spielt Brad Pitt den Ex-Elite-Soldaten James Belmont. In seinen Einsätzen hat James viele schreckliche Dinge erlebt. Und dabei immer an seiner Seite
3: die Pfote, Kumpel.
2: Sein treuer Einsatzhund Odin. Der Krieg hat bei beiden seine Spuren hinterlassen. Dem Hund fehlen ein Bein und ein paar Zähne und Ex-Soldat James hat mit psychischen Problemen zu kämpfen.
3: Ist okay, komm, Kumpel. Es war nur ein Albtraum. Wir sind nicht mehr dort.
2: Also sucht James die ultimative Ruhe, ganz weit weg von den Menschen. Er fliegt mit seinem Propellerflugzeug tief in die Wildnis Alaskas. Und dann, ganz plötzlich, stürzt er mit seinem Flieger ab. James überlebt, aber schwer angeschlagen. Und wieder bleibt ihm nur sein treuer Freund und Gefährte Odin. Kein Empfang, keine Hilfe, keine Straße, nur Kälte, Hunger und eine Landschaft, die wunderschön aussieht, aber jederzeit tödlich werden kann.
3: Ich bring dich nach Hause. Wir müssen es wohl auf die harte Tour machen.
2: Es ist eine Geschichte von zwei Überlebenden, die sich blind vertrauen müssen. Also großes Survival-Kino mit ganz viel Herz.
1: Dankeschön, Sebastian. Eiserne Wildnis ab heute in den Kinos in Nordrhein-Westfalen. Viel Spaß euch, wenn ihr reinschaut. Wir starten rein in diesen Donnerstagmorgen jetzt mit Freddie Mercury, Living on My Own. Die besten Hits aller Zeiten hier bei Antenne NRW. 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

0: Lang nicht mehr gehört, oder? Jojo, Leave, Get Out bei Antenne NRW, das sind die besten Hits aller Zeiten für euch. Guten Morgen. Heute also der große Tag. Heute Abend erstes Deutschlandspiel unter Jürgen Klopp. Ich bin sehr heiß drauf, muss ich sagen. Heute Abend Deutschland in Amsterdam gegen die Niederlande. Und alles, was wir vor diesem Spiel wissen müssen, fasst uns Pia Wegner aus unserer Sportredaktion zusammen.
1: Für sein Debüt setzt Klopp auf den ersten Teil seines Doppelkaders. Insgesamt hat er 44 Spieler für die vier Nations League-Partie nominiert, darunter auch 16 Debütanten. Auf die erste Hälfte wartet jetzt zum Auftakt direkt ein Härtetest. Die Niederlande gelten neben Deutschland nämlich als der stärkste Gegner in der Gruppe. Zu der gehören sonst auch noch Serbien und Griechenland. Das letzte Nations League-Duell mit den Niederlanden konnte das DFB-Team vor knapp 2 Jahren mit 1:0 gewinnen.
0: Dankeschön, Pia. Also heute Abend erstes Kloppo-Spiel. Deutschland in Amsterdam gegen die Niederlande. Anpfiff ist um 20.45 Uhr.
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Snow Patrol bei Antenne NRW. Das sind die besten Hits aller Zeiten für euch. Guten Morgen und bei uns auch mehr 80er und 90er. Jetzt gibt's drei Brüder auf die Ohren. Die hatten 97 eine Nummer 1 Hit. Nicht nur bei uns in Deutschland. Hanson, Mbapp. Jetzt bei Antenne NRW. Ich bin Marc Neugebauer. Danke euch fürs Einschalten. 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
1: Ich bin Julia Wasilkow. Guten Morgen. Vor dem Landgericht Bielefeld beginnt heute ein Prozess um jahrelange Gewalt in einem Behindertenheim. Angeklagt sind drei frühere Leitungskräfte der Diakonischen Stiftung Wittekindshof und ein Arzt. Sie sollen zwischen 2014 und 2019 angeordnet haben, Bewohner in einen Timeout-Raum zu sperren, zu fesseln und mit Reizgas zu besprühen. Insgesamt soll es fast 200 mutmaßliche Taten gegeben haben. This is what dreams are made for. Für Millennials war sie der Kinderstar. Jetzt kommt Sängerin Hilary Duff im Zuge ihrer Lucky Me Tour auch nach Deutschland. Zwei Termine sind angesetzt, einmal in Berlin und einmal in der Kölner Lanxess Arena. Vor Act ist eine ebenfalls bekannte Millennial-Ikone Rebecca Black, die mit ihrem Hit Friday bekannt wurde. Der Vorverkauf startet je nach Anbieter ab dem 29. September.
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1: Im Osten startet der Tag noch mit etwas Regen. Später lockert es aber überall auf. Die Höchstwerte heute 17 bis 20, im Bergland 16 Grad. Die Nacht zum Freitag wird nur gering bewölkt oder klar. Dann erwartet uns ein sonniger Start in ein angenehm warmes Spätsommerwochenende mit Temperaturen von 26 Grad.
2: Jetzt das Aktuellste aus der Antenne NRW Verkehrszentrale. Vorsicht auf der A46 Düsseldorf Richtung Wuppertal im Bereich Wuppertal-Barmen, da steht ein defektes Fahrzeug. Auch auf der A57 Krefeld Richtung Köln zwischen Köln-Worringen und Köln-Chorweiler und auf der A52 Essen Richtung Düsseldorf im Bereich Ratingen gibt es jeweils ein defektes Fahrzeug. Auf der A1 Köln Richtung Münster zwischen Schwerte und Unna steht ihr im Stau, plant etwa 9 Minuten mehr ein. Habt ihr mehr entdeckt, dann gebt gern Bescheid per WhatsApp an die 0160 339 7000.
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3: Ich bin euer Mann, wenn's um gute Nachrichten geht. Einen wunderschönen guten Morgen euch. Ihr wisst das, wir starten jeden Morgen mit den Good News, mit euren guten Nachrichten in den Tag. Und heute Morgen habe ich was dabei. Das ist nicht nur für heute eine gute Nachricht, sondern für die nächsten Tage. Das wird sich noch ein bisschen ziehen. Ich freue mich so mega und ich bin gespannt, ob ihr euch mitfreuen könnt. Gleich in circa 5 Minuten in den Good News, da erfahrt ihr mehr.

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1: Schönen Start in den Donnerstag mit Miles Smith, Nice to Meet You bei Antenne NRW. Das sind die besten Hits aller Zeiten für euch.
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1: Hier habe ich heute Morgen gute Nachrichten für alle unter euch, die wie ich ganz gerne noch ein bisschen am Sommer festhalten möchten. Denn trotz des kalendarischen Herbstanfangs gestern sehen die nächsten Tage echt sommerlich aus. Oder anders, es sieht nach goldenem Herbst aus. Klar, morgens, keine Frage, ist es noch frisch. Hier und da auch ordentlich Frühnebel. Aber sonst wird es die nächsten Tage von Tag zu Tag besser, von Tag zu Tag milder. Heute im Osten zwar noch einzelne Schauer und der Höchstwert auch nur bei 20 Grad. Morgen und Samstag dann aber schon viel mehr Sonne in NRW bei bis zu 24 Grad und ab Sonntag könnte es dann noch wärmer werden. Aktuelle Prognosen zeigen zum Beispiel für Köln am Sonntag 27 Grad. Alter Schwede, also ich sag's dir nur mal, pack den Grill mal noch nicht zu weit nach hinten im Geräteschuppen.
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0: 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Kim Wilde bei Antenne NRW. Wunderschönen guten Morgen. Es kann sein, dass an der B67 gut geheult wurde, denn in der Nacht auf Mittwoch ist an der B67 in Rees ein LKW im Kreisverkehr umgekippt und dieser LKW hatte tonnenweise Zwiebeln geladen. Diese Zwiebeln sind dann über die Straße gerollt. Wie es zu diesem Unfall kam, unklar, ob diese Zwiebeln dann noch zur Zwiebelsuppe getaugt haben, kann ich euch leider auch nicht sagen. Was ich euch aber sagen kann, und das ist wirklich das Allerwichtigste, weder der Fahrer noch sonst irgendjemand wurde verletzt.
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0: Guten Morgen mit Fiction Factory, Feels Like Heaven bei Antenne NRW. Das sind die besten Hits aller Zeiten für euch. Schön, dass ihr mit dabei seid. Ich sag's euch, ich komme damit noch nicht klar. Heute ist der 24. September, noch 3 Monate bis Weihnachten. Gestern habe ich beim Einkaufen einen Riesenaufsteller im Supermarkt mit Glühwein gesehen. Ganz ehrlich, wenn ich auf die nächsten Tage und aufs Wetter schaue, könnten wir uns vielleicht eher auf Glühwein-Eis einigen. Das würde ich mitmachen. Dua Lipa, jetzt für euch bei Antenne NRW. Mein Name ist Marc Neugebauer. Hi.
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1: Ich bin Julia Wasilkow. Guten Morgen. Die Chefs der größten amerikanischen KI-Firmen haben im UN-Sicherheitsrat vor den Risiken der Technologie gewarnt. Man sei an einem Scheideweg angelangt. Christina Horsten.
2: KI sei die derzeit größte Sicherheitsherausforderung für die Welt, sagte der Chef des KI-Labors Anthropic, Dario Amodei. Auch OpenAI-Chef Altman mahnte zu extremer Vorsicht. Beide boten aber auch Lösungsideen an, zum Beispiel Verlangsamung der Entwicklung, Inspektoren, globale Standards und mehr Transparenz.
1: In Grevenbroich haben Sprengstoffexperten einen Feuerwerkskörper an einem Hochspannungsmast entschärft. Der RWE-Werkschutz hatte die handballgroße, in Klebeband eingewickelte Kugelbombe nahe dem stillgelegten Kraftwerk Frimmersdorf entdeckt. Laut Polizei hätte sie bei einer Explosion keinen Schaden angerichtet. Einen Zusammenhang mit den Sabotageakten auf Stromleitungen im September sieht die Polizei nicht. Die A40 wird zwischen Kreuz Duisburg und Kaiserberg 10 Tage lang komplett gesperrt. Ab heute Abend 21 Uhr gilt die Sperrung in beiden Richtungen, bis Montag, 5. Oktober, 5 Uhr. Umleitungen über die A59, die A524 und die A3 sind ausgeschildert. Grund ist der umfassende Umbau des Kreuzes Kaiserberg mit zusätzlichen Fahrstreifen und neuen Brücken. Großer Tag für Jürgen Klopp. Mit dem ersten deutschen Gruppenspiel in der Nations League steht sein erster Einsatz als neuer Fußball-Bundestrainer an. Gegner sind die Niederlande. Dazu trägt die DFB-Elf ein neues Trikot. Es ist das letzte von Adidas. Ab nächstem Jahr stellt Nike die Trikots.
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1: Im Osten startet der Tag noch mit etwas Regen. Später lockert es aber überall auf. Die Höchstwerte heute 17 bis 20, im Bergland 16 Grad. Die Nacht zum Freitag wird nur gering bewölkt oder klar. Dann erwartet uns ein sonniger Start in ein angenehm warmes Spätsommerwochenende mit Temperaturen von 26 Grad.
3: Jetzt das Aktuellste aus der Antenne NRW Verkehrszentrale. Auf der A4 Herlen-Aachen Richtung Köln zwischen Kreuz Köln-West und Köln-Eiffeltor steht ihr im Stau, plant etwa 8 Minuten mehr ein. Auf der A40 Dortmund Richtung Duisburg zwischen Bochum-Wattenscheid und dem Dreieck Essen-Ost geht's nur stockend voran, ihr braucht mindestens 6 Minuten länger. Auch auf der A4 Kölner Ring Köln Richtung Herlen-Aachen zwischen dem Dreieck Köln-Heumer und Kreuz Köln-Süd wird's zäh, hier dauern es rund 6 Minuten länger. Auf der A57 Nimwegen Richtung Köln zwischen Krefeld-Gartenstadt und dem Kreuz Meerbusch nur stockender Verkehr. Habt ihr mehr entdeckt? Dann gebt gern Bescheid per WhatsApp an die 0160 339 7000.
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4: Endlich ist dieser Donnerstag da. Einen wunderschönen guten Morgen euch allen. Ich weiß nicht, ob es euch ähnlich geht, aber ich freue mich, ohne Scheiß, schon die ganze Woche auf diesen Donnerstag, denn heute Abend das erste Spiel unter Jürgen Klopp für unsere deutsche Fußballnationalmannschaft. Ich bin so heiß drauf. Der Typ, Kloppo, macht mir so Bock auf dieses nächste Länderspiel und mir ist schon klar, dass wir gerade die Niederlande nicht in diesem gleich ersten Spiel von Kloppo mit 10:0 aus dem Stadion schießen werden. Das ist mir schon klar und darum geht's auch gar nicht, aber ich habe einfach Bock. Geht's euch auch so? Meldet euch mal rein. Gestern Abend gab es nochmal eine Pressekonferenz vor diesem Nations League-Spiel heute Abend, was er da so erzählt hat. Hören wir gleich nochmal rein. In 5 Minuten hier bei mir in der Show.
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0: Guten Morgen mit Olivia Dean, So Easy bei Antenne NRW. Das sind die besten Hits aller Zeiten für euch. Gleich hört ihr One Halen bei uns. Es rückt immer näher, die Vorfreude steigt. Heute Abend das erste Spiel unserer deutschen Fußballnationalmannschaft unter Jürgen Klopp. Spiel 1 nach der WM und das in Amsterdam gegen die Niederlande. Und wenn Deutschland auf die Niederlande trifft, dann ist auch immer von großer Rivalität die Rede. Das hat Jürgen Klopp gestern Abend auf der Pressekonferenz dazu gesagt.
1: Hat für mich keine Bedeutung, weil ich diese Rivalität nie empfunden habe. Ich habe es gesehen. Offensichtlich mochten sich der ein oder andere Spieler im deutschen Trikot, im holländischen Trikot nicht. Was da vorgefallen war, weiß ich nicht. Wäre viel besser, wenn man Rudi dazu fragen würde. Als lebenden Zeitzeugen. Aber ich hab das nie so empfunden. Ich war sehr oft in Holland, als wir in Dortmund waren. Ich habe da nicht den Eindruck gehabt, wenn ich angefangen habe, Deutsch zu sprechen, und man festgestellt hat, ich spreche Deutsch, dass man mich dann nicht mehr da haben wollte. Für die Spieler wird es aus einem Grund ein spezielles Spiel und ein auch schwieriges Spiel, weil der Gegner einfach richtig gutes Talent hat, Riesentalent hat, tolle Fußballer hervorgebracht hat. Jedes Jahr, das mögen die Holländer gerade nicht so sehen, aber es ist trotzdem Wahnsinn, wie viele Topspieler die holländische und niederländische Nationalmannschaft hat.
0: Ja, es ging auf der PK gestern Abend aber nicht nur um den Gegner, sondern auch nochmal über die sehr wichtige Frage. Was wird Kloppo heute Abend wohl anhaben, wenn er an der Seitenlinie steht?
1: Über mich, ehrlich gesagt, habe ich noch gar nicht nachgedacht in der ganzen Nummer, aber macht ja auch nichts. Also ich werde irgendwas anhaben und werde an der Seitenlinie stehen, das ist der Plan.
0: Und da muss man auch mal sagen, ich meine, wir lieben ihn ja alle, also ich zumindest, ja, aber es ist schon mal erstmal eine gute Info, dass er irgendwas anhaben wird. Finde ich nicht so schlecht. Also heute Abend, Deutschland in Amsterdam gegen die Niederlande, Anpfiff um 20.45 Uhr. Wie heiß seid ihr denn drauf? Was glaubt ihr, wie geht das erste Spiel unter Jürgen Klopp aus? Also ich tippe mal ganz schüchtern auf ein 4:1 heute Abend für uns. Und jetzt kommt ihr. Schickt gerne mal eure Nachrichten rein. Schönen Start in den Donnerstag euch allen mit den besten Hits aller Zeiten. Danke euch fürs Einschalten.

0: Die Sugar Babes, Run for Cover bei Antenne NRW. Das sind die besten Hits aller Zeiten für euch. 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

Guten Morgen zusammen, Antenne NRW hier mit den besten Hits aller Zeiten. 7:04 ist es. So, ich würde euch diese Nachricht hier gerne ersparen, aber was soll ich denn machen? Die A40 wird ab heute Abend zwischen dem Kreuz Duisburg und Kaiserberg 10 Tage lang komplett gesperrt. Was da los ist und alles, was ihr wissen müsst, gleich gegen 7:30 in NRW in 60 Sekunden. Also bleibt mal noch ein bisschen dabei. Loy und Gold gibt's jetzt auf die Ohren. Ich bin Marc Neugebauer. Schön, dass ihr

0: DKW in 60 Sekunden.
1: Ich bin Julia Wasilkow. Guten Morgen. In Grevenbroich haben Sprengstoffexperten einen Feuerwerkskörper an einem Hochspannungsmast entschärft. Der RWE-Werkschutz hatte die handballgroße, in Klebeband eingewickelte Kugelbombe nahe dem stillgelegten Kraftwerk Frimmersdorf entdeckt. Laut Polizei hätte sie bei einer Explosion keinen Schaden angerichtet. Einen Zusammenhang mit den Sabotageakten auf Stromleitungen im September sieht die Polizei nicht. Die A40 wird zwischen Kreuz Duisburg und Kaiserberg 10 Tage lang komplett gesperrt. Ab heute Abend 21 Uhr gilt die Sperrung in beiden Richtungen, bis Montag, 5. Oktober, 5 Uhr. Umleitungen über die A59, die A524 und die A3 sind ausgeschildert. Grund ist der umfassende Umbau des Kreuzes Kaiserberg mit zusätzlichen Fahrstreifen und neuen Brücken.
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1: Im Osten startet der Tag noch mit etwas Regen. Später lockert es aber überall auf. Die Höchstwerte heute 17 bis 20, im Bergland 16 Grad. Die Nacht zum Freitag wird nur gering bewölkt oder klar. Dann erwartet uns ein sonniger Start in ein angenehm warmes Spätsommerwochenende mit Temperaturen von 26 Grad.
2: Jetzt das Aktuellste aus der Antenne NRW Verkehrszentrale. Auf der A4 Herlen-Aachen Richtung Köln zwischen Kreuz Köln-West und Köln-Eiffeltor steht ihr im Stau, plant etwa 8 Minuten mehr ein. Auf der A40 Dortmund Richtung Duisburg zwischen Bochum-Wattenscheid und dem Dreieck Essen-Ost geht's nur stockend voran, ihr braucht mindestens 6 Minuten länger. Auch auf der A4 Kölner Ring Köln Richtung Herlen-Aachen zwischen dem Dreieck Köln-Heumer und Kreuz Köln-Süd wird's zäh, hier dauern es rund 6 Minuten länger. Auf der A57 Nimwegen Richtung Köln zwischen Krefeld-Gartenstadt und dem Kreuz, hier dauern es rund 6 Minuten länger. Auf der A57 Nimwegen Richtung

0: Auch mehr 80er und 90er hier bei Antenne NRW. Nick Kamen, I Promised Myself. Das sind die besten Hits aller Zeiten für euch. Wunderschönen guten Morgen.
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0: Meine Zahl der Woche ist die 12, denn ab heute könnt ihr euch mal schön 12 Euro sparen, wenn ihr in den Kölner Dom wollt. Der kostet ja seit Juli 12 Euro Eintritt. In dieser Woche ist das zeitweise aber kostenlos möglich. Das Ganze wegen der Dreikönigswallfahrt. Ab heute bis Sonntag führt außerhalb der Gottesdienste ein Pilgerweg durch den Dom und deswegen gibt's zu bestimmten Zeiten kostenlosen Eintritt. Heißt, heute und morgen von 14 bis 18 Uhr, Samstag von 10 bis 17 Uhr und Sonntag von 13 bis 17 Uhr kein Eintritt im Kölner Dom. 12 Euro könnt ihr euch da sparen. Übrigens, die Gottesdienste können immer kostenlos besucht werden. Deswegen die 12, meine Zahl der Woche.
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0: Talk Talk, such a shame, bei Antenne NRW, die besten Hits aller Zeiten für euch. Guten Morgen, gleich noch mehr Hits, unter anderem von LaBouche. Vielleicht hat man es heute Morgen schon leicht gehört. Ich bin leicht euphorisch, freue mich sehr auf das erste Deutschlandspiel heute Abend unter Jürgen Klopp. Ab 20:45 Deutschland gegen die Niederlande in Amsterdam. Aber ich würde gerne auch wissen, wie es bei euch. Mike hat sich zum Beispiel reingemeldet.
1: Bin ich sehr gespannt, aber ich denke immer so, du kannst ja nicht gleich immer zu 100% alles verändern. Ich denke einfach, seine Motivation und seine sympathische Art wird bei den Spielern schon gut ankommen, aber letztendlich finde ich auch immer so, es ist ja auch die Tagesform von den Spielern und auch wie die anderen Spieler drauf sind, wie ist das Wetter, da sind ja so viele Faktoren und es wird immer alles an dem Trainer festgemacht, das finde ich immer so krass. Ich denke immer so, das muss einfach als Team zusammenpassen und ich drücke dem alle Daumen, weil ich sage mal, so ein Startschuss ist immer schwierig und wenn er es packt, super und freue ich mich für ihn, weil er einfach auch irgendwie ein cooler Typ ist.
0: Ja, Megatyp! Mike, danke dir. Also, was sagten ihr vor dem Spiel heute Abend? WhatsApp gerne an die 0160 339 7000. Übrigens nicht nur Fußball, heute Abend auch DEL. Heute Abend ab 19:30 die Iserlohn Roosters zu Hause gegen Augsburg.
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Labouche, Be My Lover, bei Antenne NRW, die besten Hits aller Zeiten für euch. 10 vor 8 ist es, wunderschönen guten Morgen. So, können wir mal über die richtig großen Probleme sprechen, zum Beispiel über die Frage, wie viel Trinkgeld gibt man eigentlich, wenn eine neue Spülmaschine geliefert wird und die auch noch eingebaut wird. So, bei uns zu Hause ist das heute der Fall, aber ich habe gerade mit meiner Frau Kontakt gehabt. Wie viel gibt man denn da, wenn die zu zweit sind? 5 bis 10 € pro Person? Also da gern mal eure Einschätzung. Wir sind doch eine Community. Wir helfen doch zusammen, also meldet euch gern mal. Shawn Mendes gibt's jetzt auf die Ohren bei Antenne NRW. Ich bin Marc Neugebauer. Schön, dass ihr dabei seid.

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1: Ich bin Julia Wasilkow. Guten Morgen. Der Führerschein kostet inzwischen oft mehrere tausend Euro und soll endlich günstiger werden. Darüber berät heute der Bundestag. Geplant sind mehr digitaler Theorieunterricht und weniger Bürokratie für Fahrschulen. So sollen Fahrschüler künftig weniger Geld für ihre Ausbildung ausgeben. Die Reform könnte im Juli kommenden Jahres in Kraft treten. SPD und FDP wollen die frühere Vollzugskommission im Landtag wieder einführen. Sie hatten gemeinsam einen entsprechenden Antrag gestellt. Kommende Woche soll der Rechtsausschuss darüber entscheiden. Das Gremium war zu Beginn der laufenden Legislaturperiode abgeschafft worden. SPD-Politikerin Bongers nannte das einen Fehler. Aktuelle Justizskandale zeigten, dass mehr Kontrolle über den Strafvollzug nötig sei. Die Kommission hatte früher regelmäßig Gefängnisse besucht. Der Kreis Borken im Münsterland soll laut einer EEG-Reform des Bundes als Küstenregion gelten. Dabei liegt die Nordsee über 150 Kilometer entfernt. NRW-Politiker sind empört. Windkraft würde dort künftig schlechter gefördert als in Nachbarkreisen. Der Bundestag berät heute erstmals über die Reform. Laut Ministerium basiert die Einstufung auf Winddaten des Umweltbundesamts. Rund drei Monate nach dem blamablen WM-Aus startet die Fußballnationalmannschaft in eine neue Ära. Unter dem neuen Bundestrainer Jürgen Klopp. In der Nations League geht es am Abend zum Auftakt in Amsterdam gegen die Niederlande. Thomas Bremser.
2: Über die Aufstellung wollte ein gut gelaunter Klopp am Vorabend nichts verraten. Sicher ist, dass Marc-André Ter Stegen im Tor stehen wird. Kapitän Joshua Kimmich rückt vor ins Mittelfeld. Auch die Niederlande knabbern noch am frühen WM-Aus mit neuem Trainer.
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1: Im Osten startet der Tag noch mit etwas Regen. Später lockert es aber überall auf. Die Höchstwerte heute 17 bis 20, im Bergland 16 Grad. Die Nacht zum Freitag wird nur gering bewölkt oder klar. Dann erwartet uns ein sonniger Start in ein angenehm warmes Spätsommerwochenende mit Temperaturen von 26 Grad.
3: Jetzt das Aktuellste aus der Antenne NRW Verkehrszentrale. Auf der A59 Köln Richtung Bonn steht ihr zwischen Köln-Lind und dem Dreieck St. Augustin West im Stau. Wegen einer Unfallaufnahme braucht ihr da mindestens 32 Minuten länger. Auf der A40 Dortmund Richtung Duisburg geht zwischen dem Dreieck Bochum West und dem Dreieck Essen Ost kaum was voran. Plant dort etwa 15 Minuten mehr ein. Auch auf der A52 Essen Richtung Düsseldorf stockt es zwischen Essen-Rittenscheid und Breitscheid. Da braucht ihr rund 10 Minuten länger. Und auf der A3 Arnheim Richtung Köln läuft es zwischen dem Kreuz Oberhausen und dem Kreuz Kaiserberg nur stockend. Habt ihr mehr entdeckt, dann gebt gern Bescheid per WhatsApp an die 0100 60 339 7000.
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4: Kurz nach 8, guten Morgen, schönen Start in den Donnerstag, schön, dass ihr alle mit dabei seid. Ich versuche hier in dieser Sendung immer so transparent wie möglich zu sein und nehme euch da jetzt gerne mal mit, denn letzte Woche habe ich dann doch die ein oder andere böse Nachricht bekommen. Habt ihr eine Ahnung, woran das gelegen haben könnte? Ne? Wenn nicht, ich kläre das gleich gerne mal auf hier in der Show. Erzähle ich euch in circa 5 Minuten. Bleibt mal dabei, dann quatschen wir drüber. Davor noch Luis Capaldi und jetzt Roxette, Dressed for Success.
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1: Der großartige Luis Capaldi hier bei Antenne NRW. Forget Me, die besten Hits aller Zeiten für euch. Wunderschönen guten Morgen. Also ich sag das jetzt lieber vorab, bevor die Einschaltquoten heute Morgen richtig in den Keller gehen. Keine Angst, ich schwöre es. Es wird nicht wieder passieren. Ihr braucht nicht wegschalten, ja? Heute ist der 24. September, noch 3 Monate bis Weihnachten und rein theoretisch wäre das ja nochmal eine Möglichkeit, nochmal Last Christmas von Wham zu spielen, jetzt im September. Ihr erinnert euch vielleicht, letzte Woche, als es noch 100 Tage bis Weihnachten waren, wollte die Mehrheit von euch, dass wir das tun. Und ja, wir haben das dann natürlich durchgezogen. Ihr habt das ja entschieden. Und auch wenn es die ein oder andere böse Nachricht für mich gab, ich habe schon mitbekommen, die Masse von euch hatte wohl Spaß. Unter anderem das hier ist auf meiner Mailbox gelandet.
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1: Sehr stark.
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1: Also, ich weiß nicht, ob ich euch das schon mal gesagt habe, aber ihr seid alle großartig. Ich liebe euch. Also, eine Sache wollte ich noch sagen. Ich meine, heute noch 3 Monate bis Weihnachten. Wer jetzt schon Weihnachtsgeschenke besorgt hat, ist ganz schön unsympathisch, ja? Das muss auch mal gesagt sein heute Morgen. Rein geht's in den Donnerstag mit einem Hit, den ich persönlich auch besser finde als Last Christmas. Meine Damen und Herren, Fool's Garden, Lemon Tree. Jetzt für euch, das sind die besten Hits aller Zeiten.

0: Shakira, Waka Waka, bei Antenne NRW. Die besten Hits aller Zeiten für euch. Guten Morgen, gleich noch mehr Hits, unter anderem von Dido, White Flag. Heute also der große Tag. Heute Abend erstes Deutschlandspiel unter Jürgen Klopp. Ich bin sehr heiß drauf, muss ich sagen. Heute Abend Deutschland in Amsterdam gegen die Niederlande. Und alles, was wir vor diesem Spiel wissen müssen, fasst uns Pia Wegner aus unserer Sportredaktion zusammen.
1: Für sein Debüt setzt Klopp auf den ersten Teil seines Doppelkaders. Insgesamt hat er 44 Spieler für die vier Nations League-Partie nominiert, darunter auch 16 Debütanten. Auf die erste Hälfte wartet jetzt zum Auftakt direkt ein Härtetest. Die Niederlande gelten neben Deutschland nämlich als der stärkste Gegner in der Gruppe. Zu der gehören sonst auch noch Serbien und Griechenland. Das letzte Nations League-Duell mit den Niederlanden konnte das DFB-Team vor knapp 2 Jahren mit 1:0 gewinnen.
0: Dankeschön, Pia. Also heute Abend erstes Kloppo-Spiel. Deutschland in Amsterdam gegen die Niederlande. Anpfiff ist um 20.45 Uhr.
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be. Dido, White Flag, bei Antenne NRW, die besten Hits aller Zeiten für euch. Schönen guten Morgen um 8:35. Aufregung im Kreis Borken im Münsterland, denn der Kreis Borken soll laut einer Reform des Bundes in Zukunft als Küstenregion gelten. Ja, aber ist die Nordsee ein ganzes Stück weg. So wie das kommt und warum das für Aufregung sorgt, all das hört ihr gleich gegen 8:30 in NRW in 60 Sekunden. Davor noch OMD, jetzt bei Antenne NRW. Schön, dass ihr dabei seid.

0: in 60 Sekunden.
1: Ich bin Julia Wasilkow. Guten Morgen. SPD und FDP wollen die frühere Vollzugskommission im Landtag wieder einführen. Sie hatten gemeinsam einen entsprechenden Antrag gestellt. Kommende Woche soll der Rechtsausschuss darüber entscheiden. Das Gremium war zu Beginn der laufenden Legislaturperiode abgeschafft worden. SPD-Politikerin Bongers nannte das einen Fehler. Aktuelle Justizskandale zeigten, dass mehr Kontrolle über den Strafvollzug nötig sei. Die Kommission hatte früher regelmäßig Gefängnisse besucht. Der Kreis Borken im Münsterland soll laut einer EEG-Reform des Bundes als Küstenregion gelten. Dabei liegt die Nordsee über 150 Kilometer entfernt. NRW-Politiker sind empört. Windkraft würde dort künftig schlechter gefördert als in Nachbarkreisen. Der Bundestag berät heute erstmals über die Reform. Laut Ministerium basiert die Einstufung auf Winddaten des Umweltbundesamts.
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1: Im Osten startet der Tag noch mit etwas Regen. Später lockert es aber überall auf. Die Höchstwerte heute 17 bis 20, im Bergland 16 Grad. Die Nacht zum Freitag wird nur gering bewölkt oder klar. Dann erwartet uns ein sonniger Start in ein angenehm warmes Spätsommerwochenende mit Temperaturen von 26 Grad.
2: Jetzt das Aktuellste aus der Antenne NRW Verkehrszentrale. Auf der A59 Köln Richtung Bonn steht ihr zwischen Köln-Lind und dem Dreieck St. Augustin West im Stau. Wegen einer Unfallaufnahme braucht ihr da mindestens 32 Minuten länger. Auf der A40 Dortmund Richtung Duisburg geht zwischen dem Dreieck Bochum West und dem Dreieck Essen Ost kaum was voran. Plant dort etwa 15 Minuten mehr ein. Auch auf der A52 Essen Richtung Düsseldorf stockt es zwischen Essen-Rittenscheid und Breitscheid. Da braucht ihr rund 10 Minuten länger. Und auf der A3 Arnheim Richtung Köln läuft es zwischen dem Kreuz Oberhausen und dem Kreuz Kaiserberg nur stockend. Habt ihr mehr entdeckt? Dann gebt gern Bescheid per WhatsApp an die 0100 60 339 7000.
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3: Ich bin euer Mann, wenn's um gute Nachrichten geht. Einen wunderschönen guten Morgen euch. Ihr wisst das, wir starten jeden Morgen mit den Good News, mit euren guten Nachrichten in den Tag. Und heute Morgen habe ich was dabei. Das ist nicht nur für heute eine gute Nachricht, sondern für die nächsten Tage. Das wird sich noch ein bisschen ziehen. Ich freue mich so mega und ich bin gespannt, ob ihr euch mitfreuen könnt. Gleich in circa 5

0: aller Zeiten für euch. Schönen Donnerstagmorgen und gleich noch mehr Hits, unter anderem von 30 Seconds to Mars. Und davor hört ihr noch die Pet Shop Boys bei uns.
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0: Hier habe ich heute Morgen gute Nachrichten für alle unter euch, die wie ich ganz gerne noch ein bisschen am Sommer festhalten möchten. Denn trotz des kalendarischen Herbstanfangs gestern sehen die nächsten Tage echt sommerlich aus. Oder anders, es sieht nach goldenem Herbst aus. Klar, morgens, keine Frage, ist es noch frisch. Hier und da auch ordentlich Frühnebel, aber sonst wird es die nächsten Tage von Tag zu Tag besser, von Tag zu Tag milder. Heute im Osten zwar noch einzelne Schauer und der Höchstwert auch nur bei 20 Grad. Morgen und Samstag dann aber schon viel mehr Sonne in NRW bei bis zu 24 Grad und ab Sonntag könnte es dann noch wärmer werden. Aktuelle Prognosen zeigen zum Beispiel für Köln am Sonntag 27 Grad. Alter Schwede, also ich sag's dir nur mal, pack den Grill mal noch nicht zu weit nach hinten im Geräteschuppen.
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0: Freunde, ich liebe diesen Hit wirklich sehr. 30 Seconds to Mars, Kings and Queens bei Antenne NRW. Das sind die besten Hits aller Zeiten für euch. Guten Morgen. Es kann sein, dass an der B67 gut geheult wurde, denn in der Nacht auf Mittwoch ist an der B67 in Rees ein LKW im Kreisverkehr umgekippt und dieser LKW hatte tonnenweise Zwiebeln geladen. Diese Zwiebeln sind dann über die Straße gerollt. Wie es zu diesem Unfall kam, unklar, ob diese Zwiebeln dann noch zur Zwiebelsuppe getaugt haben, kann ich euch leider auch nicht sagen. Was ich euch aber sagen kann, und das ist wirklich das Allerwichtigste, weder der Fahrer noch sonst irgendjemand wurde verletzt.
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Fine Young Cannibals, She Drives Me Crazy bei Antenne NRW. Wunderschönen guten Morgen, schön, dass ihr dabei seid. 7:07 ist es, lasst uns mal kurz auf die Straßen schauen, denn an der A3 dauert es heute Morgen länger, Frankfurt Richtung Köln zwischen Siebengebirge und Kreuzborn-Siegburg. 20 Minuten länger unterwegs, hier momentan ungefähr 4 Kilometer Stau aufgrund von Bergungsarbeiten. Kommt gut an. Alles, was noch wichtig ist von den Straßen in NRW, hört ihr gleich auch kurz nach 9 direkt aus der Antenne NRW Verkehrszentrale. The Script, Superheroes, hört ihr jetzt hier bei Antenne NRW.

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1: Ich bin Julia Wasilkow. Guten Morgen. 3 US-Medien dürfen vorerst wieder aus dem Weißen Haus berichten. Ein Bundesrichter hat den Ausschluss durch US-Präsident Trump aufgehoben. Betroffen sind die Sender CNN, MS Now sowie das Nachrichtenportal Politico. Trump wirft ihnen vor, Falschnachrichten zu verbreiten. Die Medien hatten gegen ihren Ausschluss geklagt und sehen ihre Pressefreiheit verletzt. Drohnenalarm, den hat es am Abend am Hauptstadtflughafen BER gegeben. Der Flugverkehr ist daraufhin eingestellt worden. Claudia Wächter.
2: An keinem anderen Airport in Deutschland sind im ersten Halbjahr so viele Drohnen gesichtet worden wie am Hauptstadtflughafen BER. Vor allem im Vergleich zum Vorjahr gab es fast schon einen regelrechten Drohnenboom.
1: Die A40 wird zwischen Kreuz Duisburg und Kaiserberg 10 Tage lang komplett gesperrt. Ab heute Abend 21 Uhr gilt die Sperrung in beiden Richtungen. Bis Montag, 5. Oktober, 5 Uhr. Umleitungen über die A59, die A524 und die A3 sind ausgeschildert. Grund ist der umfassende Umbau des Kreuzes Kaiserberg mit zusätzlichen Fahrstreifen und neuen Brücken. This is what dreams are made for. Für Millennials war sie der Kinderstar. Jetzt kommt Sängerin Hilary Duff im Zuge ihrer Lucky Me Tour auch nach Deutschland. 2 Termine sind angesetzt, einmal in Berlin und einmal in der Kölner Lanxess Arena. Voreckt ist eine ebenfalls bekannte Millennial-Ikone, Rebecca Black, die mit ihrem Hit Friday bekannt wurde. Der Vorverkauf startet je nach Anbieter ab dem 29. September.
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1: Heute gibt es viele Wolken, später lockert es aber auf. Die Höchstwerte liegen bei 17 bis 20, im Bergland bei 16 Grad. Die Nacht zum Freitag wird nur gering bewölkt oder klar, dann erwartet uns ein sonniger Start in ein angenehm warmes Spätsommerwochenende mit Temperaturen von bis zu 26 Grad.
3: Jetzt das Aktuellste aus der Antenne NRW Verkehrszentrale. A1 Euskirchen Richtung Köln in der Überleitung zum Kreuz Köln-Nord auf die A57. Achtung, da ist eine ungesicherte Unfallstelle. Auf der A3 Frankfurt Richtung Köln zwischen Siebengebirge und dem Kreuz Bonn-Siegburg hat es auch gekracht. Hier ist noch nicht alles abgesichert und ein Fahrstreifen ist blockiert. Auf der A2 Oberhausen Richtung Dortmund zwischen Bottrop und Essen-Gladbeck läuft eine Unfallaufnahme, fahrt da besonders vorsichtig. Auf der A2 Oberhausen Richtung Dortmund zwischen Bottrop und Essen-Gladbeck braucht ihr aktuell etwa 25 Minuten länger. Auf der A3 Frankfurt Richtung Köln zwischen Siebengebirge und dem Kreuz Bonn-Siegburg sind es rund 24 Minuten plus. Auf der A44 München-Gladbach Richtung Düsseldorf zwischen Münchheide und Osterath ist die Straße nach einem Unfall gesperrt. Ihr werdet an der Unfallstelle vorbeigeführt und braucht mindestens 23 Minuten länger. Habt ihr mehr entdeckt? Dann gebt gern Bescheid per WhatsApp an die 0160 339 7000.
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4: Endlich ist dieser Donnerstag da. Einen wunderschönen guten Morgen euch allen. Ich weiß nicht, ob es euch ähnlich geht, aber ich freue mich ohne Scheiß schon die ganze Woche auf diesen Donnerstag, denn heute Abend das erste Spiel unter Jürgen Klopp für unsere deutsche Fußballnationalmannschaft. Ich bin so heiß drauf. Der Typ, Kloppo, macht mir so Bock auf dieses nächste Länderspiel und mir ist schon klar, dass wir gerade die Niederlande nicht in diesem gleich ersten Spiel von Kloppo mit 10:0 aus dem Stadion schießen werden. Das ist mir schon klar und darum geht's auch gar nicht, aber ich habe einfach Bock. Geht's euch auch so? Meldet euch mal rein. Gestern Abend gab es nochmal eine Pressekonferenz vor diesem Nations League-Spiel heute Abend, was er da so erzählt hat. Hören wir gleich nochmal rein. In 5 Minuten hier bei mir in der Show.
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0: Morgen mit Antenne NRW und den besten Hits aller Zeiten. Schön, dass ihr mit dabei seid. Es rückt immer näher, die Vorfreude steigt. Heute Abend das erste Spiel unserer deutschen Fußballnationalmannschaft unter Jürgen Klopp. Spiel 1 nach der WM und das in Amsterdam gegen die Niederlande. Und wenn Deutschland auf die Niederlande trifft, dann ist auch immer von großer Rivalität die Rede. Das hat Jürgen Klopp gestern Abend auf der Pressekonferenz dazu gesagt.
1: Hat für mich keine Bedeutung, weil ich diese Rivalität nie empfunden habe. Ich habe es gesehen. Offensichtlich mochten sich der ein oder andere Spieler im deutschen Trikot, im holländischen Trikot nicht. Was da vorgefallen war, weiß ich nicht. Ja, wäre viel besser, wenn man Rudi dazu fragen würde. Als lebenden Zeitzeugen. Aber ich hab das nie so empfunden. Ich war sehr oft in Holland, als wir in Dortmund waren. Ich habe da nicht den Eindruck gehabt, wenn ich angefangen habe, Deutsch zu sprechen und man festgestellt hat, ich spreche Deutsch, dass man mich dann nicht mehr da haben wollte. Für die Spieler wird es aus einem Grund ein spezielles Spiel und ein auch schwieriges Spiel, weil der Gegner einfach richtig gutes Talent hat, Riesentalent hat, tolle Fußballer vorgebracht hat. Jedes Jahr, das mögen die Holländer gerade nicht so sehen, aber es ist trotzdem Wahnsinn, wie viele Topspieler die holländische und niederländische Nationalmannschaft hat.
0: Ja, es ging auf der PK gestern Abend aber nicht nur um den Gegner, sondern auch nochmal über die sehr wichtige Frage. Was wird Kloppo heute Abend wohl anhaben, wenn er an der Seitenlinie steht?
1: Über mich, ehrlich gesagt, habe ich noch gar nicht nachgedacht in der ganzen Nummer, aber macht ja auch nichts. Also ich werde irgendwas anhaben und werde an der Seitenlinie stehen, das ist der Plan.
0: Und da muss man auch mal sagen, ich meine, wir lieben ihn ja alle, also ich zumindest, ja, aber es ist schon mal erstmal eine gute Info, dass er irgendwas anhaben wird. Finde ich nicht so schlecht. Also heute Abend, Deutschland in Amsterdam gegen die Niederlande, Anpfiff um 20.45 Uhr. Wie heiß seid ihr denn drauf? Was glaubt ihr, wie geht das erste Spiel unter Jürgen Klopp aus? Also ich tippe mal ganz schüchtern auf ein 4:1 heute Abend für uns. Und jetzt kommt ihr. Schickt gerne mal eure Nachrichten rein. Schönen Start in den Donnerstag euch allen mit den besten Hits aller Zeiten. Danke euch fürs Einschalten.

0: Rihanna, California King Bad bei Antenne NRW. Wir spielen euch die besten Hits aller Zeiten. Schönen guten Morgen und gleich noch viel mehr Hits für euch, unter anderem von AC/DC, Highway to Hell. 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

AC/DC, Highway to Hell, Antenne NRW hier mit den besten Hits aller Zeiten. Schönen guten Morgen um kurz vor 9:30. So, ich würde euch das gerne ersparen, aber was soll ich denn tun? Die A40 wird ab heute zwischen dem Kreuz Duisburg und Kaiserberg 10 Tage lang komplett gesperrt. Was da los ist, alles was ihr wissen müsst, gleich gegen 9:30 in NRW in 60 Sekunden.

0: DRW in 60 Sekunden.
1: Ich bin Julia Wasilkow. Guten Morgen. Die A40 wird zwischen Kreuz Duisburg und Kaiserberg 10 Tage lang komplett gesperrt. Ab heute Abend 21 Uhr gilt die Sperrung in beiden Richtungen. Bis Montag, 5. Oktober, 5 Uhr. Umleitungen über die A59, die A524 und die A3 sind ausgeschildert. Grund ist der umfassende Umbau des Kreuzes Kaiserberg mit zusätzlichen Fahrstreifen und neuen Brücken. This is what dreams are made for. Für Millennials war sie der Kinderstar. Jetzt kommt Sängerin Hilary Duff im Zuge ihrer Lucky Me Tour auch nach Deutschland. 2 Termine sind angesetzt, einmal in Berlin und einmal in der Kölner Lanxess Arena. Vor Act ist eine ebenfalls bekannte Millennial-Ikone, Rebecca Black, die mit ihrem Hit Friday bekannt wurde. Der Vorverkauf startet je nach Anbieter ab dem 29. September.
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1: Heute gibt es viele Wolken, später lockert es aber auf. Die Höchstwerte liegen bei 17 bis 20, im Bergland bei 16 Grad. Die Nacht zum Freitag wird nur gering bewölkt oder klar, dann erwartet uns ein sonniger Start in ein angenehm warmes Spätsommerwochenende mit Temperaturen von bis zu 26 Grad.
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0: aktuell etwa 25 Minuten länger. Auf der A3 Frankfurt Richtung Köln zwischen Siebengebirge und dem Kreuz Bonn-Siegburg sind es rund 24 Minuten plus. Auf der A44 Mönchengladbach Richtung Düsseldorf zwischen Münchheide und Osterath ist die Straße nach einem Unfall gesperrt. Ihr werdet an der Unfallstelle vorbeigeführt und braucht mindestens 23 Minuten länger. Habt ihr mehr entdeckt? Dann gebt gern Bescheid per WhatsApp an die 0160 339 7000. 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
2: Schönen guten Morgen. So, dann tun wir gleich mal was für euren Geldbeutel, denn jeden Donnerstag gibt's hier bei mir eine Show, die Antenne NRW-Zahl der Woche. Das ist eine Zahl, die eurem Geldbeutel gut tun wird, denn ihr könnt euch ab heute ein bisschen Geld sparen. Was das für eine Zahl ist und wo ihr euch Geld sparen könnt, all das hört ihr in circa 5 Minuten.
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0: Wenn ihr Genesis hört, dann hört ihr Antenne NRW. Das sind die besten Hits aller Zeiten für euch. Guten Morgen.
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0: Meine Zahl der Woche ist die 12, denn ab heute könnt ihr euch mal schön 12 Euro sparen, wenn ihr in den Kölner Dom wollt. Der kostet ja seit Juli 12 Euro Eintritt. In dieser Woche ist das zeitweise aber kostenlos möglich. Das Ganze wegen der Dreikönigswallfahrt. Ab heute bis Sonntag führt außerhalb der Gottesdienste ein Pilgerweg durch den Dom und deswegen gibt's zu bestimmten Zeiten kostenlosen Eintritt. Heißt, heute und morgen von 14 bis 18 Uhr, Samstag von 10 bis 17 Uhr und Sonntag von 13 bis 17 Uhr kein Eintritt im Kölner Dom. 12 Euro könnt ihr euch da sparen. Übrigens, die Gottesdienste können immer kostenlos besucht werden. Deswegen die 12, meine Zahl der Woche.
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0: Michael Jackson, Man in the Mirror bei Antenne NRW. Die besten Hits aller Zeiten für euch. Schönen guten Morgen, gleich noch mehr Hits, unter anderem von Kid Rock. Vielleicht hat man es heute Morgen schon leicht gehört. Ich bin leicht euphorisch, freue mich sehr auf das erste Deutschlandspiel heute Abend unter Jürgen Klopp. Ab 20:45 Deutschland gegen die Niederlande in Amsterdam. Aber ich würde gerne auch wissen, wie es bei euch. Mike hat sich zum Beispiel reingemeldet.
1: Bin ich sehr gespannt, aber ich denke immer so, du kannst ja nicht gleich immer zu 100% alles verändern. Ich denke einfach, seine Motivation und seine sympathische Art wird bei den Spielern schon gut ankommen, aber letztendlich finde ich auch immer so, es ist ja auch die Tagesform von den Spielern und auch wie die anderen Spieler drauf sind, wie ist das Wetter, da sind ja so viele Faktoren, es wird immer alles an dem Trainer festgemacht, das finde ich immer so krass. Ich denke immer so, das muss einfach als Team zusammenpassen und ich drücke dem alle Daumen, weil ich sage mal, so ein Startschuss ist immer schwierig und wenn er es packt, super und freue ich mich für ihn, weil er einfach auch irgendwie ein cooler Typ ist.
0: Ja, Megatyp! Mike, danke dir, also was sagten ihr vor dem Spiel heute Abend? WhatsApp gerne an die 0160 339 7000. Übrigens nicht nur Fußball, heute Abend auch DEL, heute Abend ab 19:30 die Iserlohn Roosters zu Hause gegen Augsburg.
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0: Kid Rock, Born Free bei Antenne NRW, die besten Hits aller Zeiten für euch. 3:10 ist es, wunderschönen guten Morgen, mein Name ist Marc Neugebauer, ich bin jetzt gleich raus. So, wir hören uns morgen früh wieder, 6:10 bei Guten Morgen NRW, feiern dann hoffentlich den ersten Deutschland-Sieg unter Jürgen Klopp, wobei ich auch jemanden gefunden habe, der Deutschland heute Abend gegen die Niederlande nicht die Daumen drückt. Peter hat sich in die Show gemeldet.
1: Ja, die Niederlande werden es heute rocken. Was? Weil die sind zusammen, halten zusammen und ich als Holländer muss leider dazu sagen und ich muss dazu stehen, dass sie auf jeden Fall einen Sieg reinholen werden.
0: Na, gucken wir aber mal. Reden wir morgen früh nochmal. So, schönen Donnerstag euch noch. Maroon 5, Moves Like Jagger gibt's jetzt auf die Ohren.

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1: Ich bin Julia Wasilkow. Der Führerschein kostet inzwischen oft mehrere tausend Euro und soll endlich günstiger werden. Darüber berät heute der Bundestag. Geplant sind mehr digitaler Theorieunterricht und weniger Bürokratie für Fahrschulen. So sollen Fahrschüler künftig weniger Geld für ihre Ausbildung ausgeben. Die Reform könnte im Juli kommenden Jahres in Kraft treten. In Grevenbroich haben Sprengstoffexperten einen Feuerwerkskörper an einem Hochspannungsmast entschärft. Der RWE-Werkschutz hatte die handballgroße, in Klebeband eingewickelte Kugelbombe nahe dem stillgelegten Kraftwerk Friemersdorf entdeckt. Laut Polizei hätte sie bei einer Explosion keinen Schaden angerichtet. Einen Zusammenhang mit den Sabotageakten auf Stromleitungen im September sieht die Polizei nicht. Vor dem Landgericht Bielefeld beginnt heute ein Prozess um jahrelange Gewalt in einem Behindertenheim. Angeklagt sind drei frühere Leitungskräfte der Diakonischen Stiftung Wittekindshof und ein Arzt. Sie sollen zwischen 2014 und 2019 angeordnet haben, Bewohner in einen Timeout-Raum zu sperren, zu fesseln und mit Reizgas zu besprühen. Insgesamt soll es fast 200 mutmaßliche Taten gegeben haben. Rund drei Monate nach dem blamablen WM-Aus startet die Fußballnationalmannschaft in eine neue Ära. Unter dem neuen Bundestrainer Jürgen Klopp. In der Nations League geht es am Abend zum Auftakt gegen die Niederlande. Thomas Bremser.
2: Über die Aufstellung wollte ein gut gelaunter Klopp am Vorabend nichts verraten. Sicher ist, dass Marc-André Ter Stegen im Tor stehen wird. Kapitän Joshua Kimmich rückt vor ins Mittelfeld. Auch die Niederlande knabbern noch am frühen WM-Aus mit neuem Trainer.
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1: Heute gibt es viele Wolken, später lockert es aber auf. Die Höchstwerte liegen bei 17 bis 20, im Bergland bei 16 Grad. Die Nacht zum Freitag wird nur gering bewölkt oder klar. Dann erwartet uns ein sonniger Start in ein angenehm warmes Spätsommerwochenende mit Temperaturen von bis zu 26 Grad.
3: Jetzt das Aktuellste aus der Antenne NRW Verkehrszentrale. Achtung, auf der A1 Kölner Ring Euskirchen Richtung Köln. Im Kreuz Köln Nord ist auf der Verbindungsfahrbahn zur A57 Neuss eine Unfallstelle noch nicht gesichert. Auch auf der A4 Herlen Aachen Richtung Köln zwischen Kreuz Köln West und Köln Eiffeltor hat es gekracht. Fahrt dort bitte besonders vorsichtig ran. Auf der A46 Wuppertal Richtung Düsseldorf zwischen Kreuz Hilden und Düsseldorf Eller geht wegen eines Unfalls kaum was. Ihr braucht mindestens 35 Minuten länger. Auf der A4 Herlen-Aachen Richtung Köln zwischen Kreuz Köln-West und Köln-Eiffeltor kommen nochmal mindestens 12 Minuten plus dazu. Auf der A44 Mönchengladbach Richtung Düsseldorf zwischen Krefeld-Fichtenhain und Osterrath ist die Straße nach einem Unfall gesperrt, da habt ihr stockenden Verkehr. Habt ihr mehr entdeckt, dann gebt gern Bescheid per WhatsApp an die 0160 339 7000.
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5: Kurz nach 10, euer Donnerstagmittag hier bei Antenne NRW mit den besten Hits aller Zeiten. Schön, dass ihr am Start seid. Ja, jetzt mit einem Song, der richtig nach vorne geht, für den passenden Motivationskick am Donnerstag sorgt. Billy Idol mit Rebellion gibt's jetzt für euch.

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1: Heute gibt es viele Wolken, später lockert es aber auf. Die Höchstwerte liegen bei 17 bis 20, im Bergland bei 16 Grad. Die Nacht zum Freitag wird nur gering bewölkt oder klar, dann erwartet uns ein sonniger Start in ein angenehm warmes Spätsommerwochenende mit Temperaturen von bis zu 26 Grad.
2: Jetzt das Aktuellste aus der Antenne NRW Verkehrszentrale. Achtung, auf der A1 Kölner Ring Euskirchen Richtung Köln. Im Kreuz Köln Nord ist auf der Verbindungsfahrbahn zur A57 Neuss eine Unfallstelle noch nicht gesichert. Auch auf der A4 Herlen Aachen Richtung Köln zwischen Kreuz Köln West und Köln Eiffeltor hat es gekracht. Fahrt dort bitte besonders vorsichtig ran. Auf der A46 Wuppertal Richtung Düsseldorf zwischen Kreuz Hilden und Düsseldorf Eller geht wegen eines Unfalls kaum was. Ihr braucht mindestens 35 Minuten länger. Auf der A4 Herlen-Aachen Richtung Köln zwischen Kreuz Köln-West und Köln-Eiffeltor kommen nochmal mindestens 12 Minuten plus dazu. Auf der A44 Mönchengladbach Richtung Düsseldorf zwischen Krefeld-Fichtenhain und Osterrath ist die Straße nach einem Unfall gesperrt, da habt ihr stockenden Verkehr. Habt ihr mehr entdeckt, dann gebt gern Bescheid per WhatsApp an die 0160 339 7000.
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Mit bester Musik begleiten wir euch durch den Donnerstagmittag. Hier ist Antenne NRW mit den besten Hits aller Zeiten. Jetzt mit ABC, The Look of Love.

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1: Ich bin Gregor Jusse Moser. Die deutsche Wirtschaft kommt wieder in Schwung und zwar kräftiger als bislang gedacht. Die führenden Wirtschaftsinstitute im Land haben ihre Konjunkturprognose verdoppelt. In ihrem Herbstgutachten erwarten sie jetzt für das laufende Jahr einen Anstieg des Bruttoinlandsprodukts um 1,3%. Im Frühling hatten sie noch mit einem Plus von 0,6% gerechnet. Berlin zieht seine Bewerbung für die Olympischen Spiele zurück. Das hat der regierende Bürgermeister Wegner offiziell bestätigt. Damit bleiben München und die Region Köln-Rhein-Ruhr als deutsche Bewerber übrig. Wer für Deutschland ins Rennen um die Olympischen und Paralympischen Spiele 2036, 40 oder 44 geht, entscheidet sich am Samstag. Die Bundesregierung steht wegen der hohen Spritpreise unter Druck. Ab nächster Woche soll es deswegen ja wieder einen Tankrabatt geben. Kritik kommt vom Sozialverband VdK. Mehr von Claudia Wächter.
2: Der VdK ist gegen das Gießkannenprinzip, fordert stattdessen gezielte Entlastungen für Leute, die wenig Geld haben. Auch Direktauszahlungen seien möglich, heißt es. Das Problem, noch funktioniert die Technik dafür nicht. Noch hat der Staat zum Beispiel nicht die notwendigen Kontonummern.
1: SPD und FDP wollen die frühere Vollzugskommission im Landtag wieder einführen. Sie hatten gemeinsam einen entsprechenden Antrag gestellt. Kommende Woche soll der Rechtsausschuss darüber entscheiden. Das Gremium war zu Beginn der laufenden Legislaturperiode abgeschafft worden. SPD-Politikerin Bongers nannte das einen Fehler. Aktuelle Justizskandale zeigten, dass mehr Kontrolle über den Strafvollzug nötig sei. Die Kommission hatte früher regelmäßig Gefängnisse besucht. Der Kreis Borken im Münsterland soll laut einer EEG-Reform des Bundes als Küstenregion gelten. Dabei liegt die Nordsee über 150 Kilometer entfernt. NRW-Politiker sind empört. Windkraft würde dort künftig schlechter gefördert als in Nachbarkreisen. Der Bundestag berät heute erstmals über die Reform. Laut Ministerium basiert die Einstufung auf Winddaten des Umweltbundesamtes.
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1: Viele Wolken gibt es heute, später lockert es dann aber auf. Die Höchstwerte 17 bis 20, im Bergland 16 Grad. Die Nacht zum Freitag wird dann nur gering bewölkt oder klar. Dann erwartet uns ein sonniger Start in ein angenehm warmes Spätsommerwochenende mit Temperaturen von bis zu 26 Grad.
3: Jetzt das Aktuellste aus der Antenne NRW Verkehrszentrale. Achtung, auf der A57 am Kreuz Köln-Nord in der Überleitung zur A1 Richtung Euskirchen, da ist eine Unfallstelle noch nicht gesichert. Auf der A52 Essen Richtung Düsseldorf zwischen Essen-Kettwig und Breitscheid steht ihr im Stau, plant etwa 18 Minuten mehr ein. Auf dem A4 Kölner Ring Köln Richtung Herlen-Aachen zwischen dem Dreieck Köln-Heumer und Köln-Eiffeltor stockt es deutlich, ihr braucht rund 11 Minuten länger. Auf der A44 Mönchengladbach Richtung Düsseldorf zwischen Krefeld-Forstwald und Osterrad ist nach einem Unfall gesperrt. Der Verkehr wird vorbeigeführt und es dauert mindestens 8 Minuten länger. Habt ihr mehr entdeckt? Dann gebt gern Bescheid per WhatsApp an die 0100 60 339 7000.
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5: Wunderschönen Donnerstagmittag euch. Mein Name ist Elliot. Ihr hört Antenne NRW mit den besten Hits aller Zeiten. Und jetzt mit einem richtig schönen Song aus den 90ern. Donna Lewis mit I Love You Always Forever.

Die besten Hits aller Zeiten hier bei Antenne NRW. Schön, dass ihr mit dabei seid. Ja, und es gibt diese Songs, die bringen einen so ein bisschen runter. Da kann man mal so ein bisschen entspannen und abschalten. Und für mich persönlich zählt auf jeden Fall Fleetwood Mac mit dazu. Little Lies gibt's jetzt hier für euch.

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2: Viele Wolken gibt es heute, später lockert es dann aber auf. Die Höchstwerte 17 bis 20, im Bergland 16 Grad. Die Nacht zum Freitag wird dann nur gering bewölkt oder klar. Dann erwartet uns ein sonniger Start in ein angenehm warmes Spätsommerwochenende mit Temperaturen von bis zu 26 Grad.
3: Jetzt das Aktuellste aus der Antenne NRW Verkehrszentrale. Achtung, auf der A57 am Kreuz Köln-Nord in der Überleitung zur A1 Richtung Euskirchen, da ist eine Unfallstelle noch nicht gesichert. Auf der A52 Essen Richtung Düsseldorf zwischen Essen-Kettwig und Breitscheid steht ihr im Stau, plant etwa 18 Minuten mehr ein. Auf dem A4 Kölner Ring Köln Richtung Herlen-Aachen zwischen dem Dreieck Köln-Heumer und Köln-Eiffeltor stockt es deutlich, ihr braucht rund 11 Minuten länger. Auf der A44 Mönchengladbach Richtung Düsseldorf zwischen Krefeld-Forstwald und Osterrad ist nach einem Unfall gesperrt. Der Verkehr wird vorbeigeführt und es dauert mindestens 8 Minuten länger. Habt ihr mehr entdeckt? Dann gebt gern Bescheid per WhatsApp an die 0100 60 339 7000.

0: R.E.M. mit Losing My Religion hier bei Antenne NRW mit den besten Hits aller Zeiten. Schön, dass ihr da seid.
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2: 24. September 1985. John Parr steigt mit St. Elmo's Fire in die Charts ein. Rick Hansen ist ein Junge wie viele in seinem Alter. Er wächst in Kanada auf, er macht gerne Sport, ist mit seinen Freunden unterwegs, bis er mit 15 in einen Autounfall verwickelt wird. Von diesem Moment an ist er von der Hüfte abwärts gelähmt. Aber stoppen tut ihn das nicht, im Gegenteil. Er wird einer der paralympischen Sportler Kanadas der 80er Jahre. Und vor allem ist er auch ein Aktivist. Er möchte auf behinderte Menschen und Sportler aufmerksam machen und Geld sammeln, um denen zu helfen, denen es noch schlechter geht als ihm. Dafür umrundet er mit seinem Rollstuhl die Welt. Diese Geschichte findet John Parr so beeindruckend, dass er sie als Inspiration nimmt für einen seiner größten Hits.

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1: Ich bin Gregor Jusse Moser. Mehr als jeder fünfte Neuwagen in der EU fährt inzwischen rein elektrisch. Wie der Herstellerverband Arkea meldet, haben E-Autos ihren Anteil an den Neuzulassungen deutlich ausgebaut. Nach den ersten 8 Monaten in diesem Jahr lag der Anteil bei 21,7%, fast 6 Prozentpunkte mehr als noch im Vorjahr. Gute Nachrichten aus der Wirtschaft. Die führenden Wirtschaftsinstitute in Deutschland rechnen mit einem mehr als doppelt so starken Wachstum wie bisher. In ihrer Herbstprognose gehen sie davon aus, dass das Bruttoinlandsprodukt im laufenden Jahr um 1,3% ansteigen wird. Im Frühling hatten sie noch mit 0,6% gerechnet. Gleichzeitig warnen die Ökonomen, hohe Energiepreise könnten den Aufschwung gefährden. In 2 Tagen entscheidet sich, welche Stadt sich für Deutschland für die Olympischen Spiele bewirbt. Aber schon jetzt ist klar, Berlin wird's nicht. Pia Wegner darüber, wieso die Hauptstadt ihre Bewerbung zurückgezogen hat.
2: Berlin galt hinter München und Köln-Rhein-Ruhr nur noch als Außenseiter in dem Bewerbungsverfahren. Außerdem hat eine Kommission des Deutschen Olympischen Sportbundes das Berliner Konzept schlechter bewertet als das der Konkurrenz. Und nach der Abgeordnetenhauswahl fehlt jetzt offenbar auch der politische Rückhalt.
1: Mehr Befugnisse für die Nachrichtendienste, darüber berät erstmals der Bundestag. Innenminister Dobrindt schlägt vor, dass BND und Verfassungsschutz deutlich mehr Daten sammeln, speichern und automatisch auswerten dürfen als bislang. Außerdem sollen sie bei drohenden Sabotageakten oder bei Hackerangriffen aktiv Gegenangriffe starten dürfen. Immer mehr Babys in NRW kommen per Kaiserschnitt zur Welt. Das Statistische Landesamt IT NRW meldet für das vergangene Jahr einen Anteil von 34,4%. Das ist der höchste Stand seit Beginn der Statistik 1991. Von gut 147.000 Frauen, die ihr Kind in einer Klinik zur Welt gebracht haben, ist das bei über 50.000 per Kaiserschnitt geschehen. Am höchsten ist die Quote im Regierungsbezirk Arnsberg, am niedrigsten in Münster.
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1: Viele Wolken gibt es heute, später lockert es dann aber auf. Die Höchstwerte 17 bis 20, im Bergland 16 Grad. Die Nacht zum Freitag wird dann nur gering bewölkt oder klar. Dann erwartet uns ein sonniger Start in ein angenehm warmes Spätsommerwochenende mit Temperaturen von bis zu 26 Grad.
3: Jetzt das Aktuellste aus der Antenne NRW Verkehrszentrale. Achtung, auf der A46 Arnsberg-Neheim Richtung Brilon zwischen Tunnel Olpe und Wennemen. Da ist im Baustellenbereich nach einem Unfall noch nichts gesichert. Auf der A44 Mönchengladbach Richtung Düsseldorf zwischen Krefeld-Fichtenhain und Osterrad ist nach einem Unfall gesperrt. Der Verkehr wird an der Stelle vorbeigeführt. Auf der A44 Dortmund Richtung Kassel zwischen Büren und Lichtenau in Westfalen steht ihr rund 21 Minuten länger. Auf der A4 Herlen-Aachen Richtung Köln zwischen dem Kreuz Köln-West und Köln-Eiffeltor braucht ihr etwa 19 Minuten mehr. Habt ihr mehr entdeckt, dann gebt gern Bescheid per WhatsApp an die 0160 339 7000.
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5: Wir begleiten euch durch die Mittagspause. Hier ist Antenne NRW mit den besten Hits aller Zeiten. Und die zweite Tageshälfte kriegen wir natürlich mit guter Musik auch noch gut rum. Und da haben wir natürlich wieder einiges in der Playlist. Unter anderem die Glass Animals mit Heatwaves. Und jetzt starten wir rein mit Kylie Minogue, The Locomotion.

die besten Hits aller Zeiten hier bei Antenne NRW. Schön, dass ihr mit dabei seid. Ja, und so eine kleine Latino-Tanzeinlage so mitten am Tag im Büro. Warum nicht? Den perfekten Song gibt's auf jeden Fall gleich. Luis Fonsi zusammen mit Daddy Yankee, Despacito und vorher noch Santana mit dem Song Smooth.

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1: Viele Wolken gibt es heute, später lockert es dann aber auf. Die Höchstwerte 17 bis 20, im Bergland 16 Grad. Die Nacht zum Freitag wird dann nur gering bewölkt oder klar. Dann erwartet uns ein sonniger Start in ein angenehm warmes Spätsommerwochenende mit Temperaturen von bis zu 26 Grad.
2: Jetzt das Aktuellste aus der Antenne NRW Verkehrszentrale. Achtung, auf der A46 Arnsberg-Neheim Richtung Brilon zwischen Tunnel Olpe und Wennemen. Da ist im Baustellenbereich nach einem Unfall noch nichts gesichert. Auf der A44 Mönchengladbach Richtung Düsseldorf zwischen Krefeld-Fichtenhain und Osterrad ist nach einem Unfall gesperrt. Der Verkehr wird an der Stelle vorbeigeführt. Auf der A44 Dortmund Richtung Kassel zwischen Büren und Lichtenau in Westfalen steht ihr rund 21 Minuten länger. Auf der A4 Herlen-Aachen Richtung Köln zwischen dem Kreuz Köln-West und Köln-Eiffeltor braucht ihr etwa 19 Minuten mehr. Habt ihr mehr entdeckt, dann gebt gern Bescheid per WhatsApp an die 0160 339 7000.
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Die besten Hits aller Zeiten hier bei eurer Antenne NRW. Schön, dass ihr da seid. Ja, und die Playlist ist natürlich wieder vollgepackt mit vielen coolen Songs. Unter anderem Passenger, Queen, George Michael. Und jetzt gibt's für euch Pink mit ihrem Song Runaway. Schönen Donnerstag.

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2: Ich bin Gregor Jose Moser. Die Zahl der Verkehrstoten in Deutschland ist weiter rückläufig. Rund 1200 Menschen sind von Januar bis Juni im Straßenverkehr ums Leben gekommen, über 120 weniger als im Vorjahreszeitraum. Auch die Zahl der Verletzten ist zurückgegangen. Auffallend ist, dass es immer mehr schwere Unfälle mit E-Scootern gibt. Die deutsche Wirtschaft ist im Aufschwung. Die führenden Forschungsinstitute heben ihre Prognosen deutlich an. Im laufenden Jahr erwarten sie einen Anstieg des Bruttoinlandsprodukts um 1,3%. In ihrem Frühjahrsgutachten hatten sie noch mit einem Plus von 0,6% gerechnet. Ursula Winkler berichtet.
3: Der befürchtete Energiepreisschock durch den Iran-Krieg fiel geringer aus als erwartet. Für neuen Schwung sorgen steigende Exporte und die milliardenschweren staatlichen Investitionen in Infrastruktur und Verteidigung. Die Experten blicken auch etwas optimistischer in die Zukunft. Der private Konsum dürfte anziehen, genauso wie der Wohnungsbau.
2: Berlin zieht seine Bewerbung für die Olympischen Spiele zurück. Das hat der regierende Bürgermeister Wegner offiziell bestätigt. Damit bleiben München und die Region Köln-Rhein-Ruhr als deutsche Bewerber übrig. Wer für Deutschland ins Rennen um die Olympischen Spiele geht, entscheidet sich am Samstag. Die meisten Banken und Sparkassen in Deutschland würden nach Einschätzung von Experten auch einen schweren globalen Wirtschaftseinbruch überstehen. Das zeigt ein Stresstest der Finanzaufsicht BaFin und der Bundesbank bei mehr als 1100 Instituten. Mehrere Dutzend Geldhäuser konnten in dem simulierten Krisenszenario die vorgeschriebenen Kapitalanforderungen nicht mehr einhalten. Sie würden jetzt besonders beobachtet, heißt es. Der Kreis Borken im Münsterland soll laut einem geplanten Bundesgesetz künftig als Küstenregion gelten. Dabei liegt die Nordsee mehr als 150 Kilometer entfernt. NRW läuft dagegen Sturm. Wirtschaftsministerin Neubauer nennt das den Gipfel des Unfugs. Küstenregionen bekommen weniger Windkraftförderung. Die Landesregierung hat deshalb einen Antrag beim Bundesrat eingereicht, um die Einteilung in Küstenregionen streichen zu lassen.
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2: Viele Wolken gibt es heute. Später lockert es dann aber auf. Die Höchstwerte 17 bis 20. Im Bergland 16 Grad. Die Nacht zum Freitag wird dann nur gering bewölkt oder klar. Dann erwartet uns ein sonniger Start in ein angenehm warmes Spätsommerwochenende mit Temperaturen von bis zu 26 Grad.
4: Jetzt das Aktuellste aus der Antenne NRW Verkehrszentrale. A1 Köln Richtung Dortmund zwischen Volmarstein und Hagen Nord. Achtung, da hat es mit mehreren Fahrzeugen gekracht. Die Unfallstelle ist noch nicht gesichert. Fahrt bitte besonders vorsichtig ran. Auf der A44 Dortmund Richtung Kassel zwischen Büren und Lichtenau in Westfalen steht ihr im Stau. Plant gut 20 Minuten mehr ein. Auf der A4 Herlen-Aachen Richtung Köln zwischen dem Kreuz Köln-West und Köln-Eiffeltor dauert es rund 19 Minuten länger. Auf der A3 Köln Richtung Oberhausen zwischen Duisburg-Wedau und Oberhausen-Lierich braucht ihr etwa 10 Minuten länger. Auf der A1 Köln Richtung Dortmund zwischen Volmarstein und Hagen Nord kommt ihr zusätzlich nur stockend voran. Habt ihr mehr entdeckt? Dann gebt gern Bescheid per WhatsApp an die 0160 339 7000.
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6: Kurz nach eins, hier ist Antenne NRW mit den besten Hits aller Zeiten. Jetzt mit einem wunderschönen Song von Michael Jackson. Er stammt aus einem der meistverkauftesten Alben der Welt, nämlich das Album Dangerous von ihm aus dem Jahr 1991. Ja, und einer der Single-Auskopplungen ist der Song Will You Be There? Und den hört ihr jetzt hier bei Antenne NRW. Schönen Donnerstag.

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1: Wir begleiten euch durch die zweite Tageshälfte an diesem wunderschönen Donnerstag hier bei Antenne NRW, unter anderem mit Dire Straits, Dua Lipa und jetzt für euch REO Speedwagon, Keep On Loving You.

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1: Viele Wolken gibt es heute, später lockert es dann aber auf. Die Höchstwerte 17 bis 20, im Bergland 16 Grad. Die Nacht zum Freitag wird dann nur gering bewölkt oder klar. Dann erwartet uns ein sonniger Start in ein angenehm warmes Spätsommerwochenende mit Temperaturen von bis zu 26 Grad.
2: Jetzt das Aktuellste aus der Antenne NRW Verkehrszentrale. A1 Köln Richtung Dortmund zwischen Volmarstein und Hagen Nord. Achtung, da hat es mit mehreren Fahrzeugen gekracht. Die Unfallstelle ist noch nicht gesichert. Fahrt bitte besonders vorsichtig ran. Auf der A44 Dortmund Richtung Kassel zwischen Büren und Lichtenau in Westfalen steht ihr im Stau. Plant gut 20 Minuten mehr ein. Auf der A4 Herlen-Aachen Richtung Köln zwischen dem Kreuz Köln-West und Köln-Eifeltor dauert es rund 19 Minuten länger. Auf der A3 Köln Richtung Oberhausen zwischen Duisburg-Wedau und Oberhausen-Lierich braucht ihr etwa 10 Minuten länger. Auf der A1 Köln Richtung Dortmund zwischen Volmarstein und Hagen Nord kommt ihr zusätzlich nur stockend voran. Habt ihr mehr entdeckt? Dann gebt gern Bescheid per WhatsApp an die 0160 339 7000.

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1: Ich bin Gregor Jusse Moser. Viele Menschen hierzulande vertrauen KI-Chatbots persönliche und vertrauliche Themen an. Einer Umfrage des Software-Dienstleisters Proton zufolge haben 68% der Befragten schon mindestens ein sensibles Thema mit einem KI-System besprochen. Am häufigsten wenden sich die Nutzerinnen und Nutzer mit Fragen zu psychischer Gesundheit an Chatbots, aber auch mit Fragen zu Finanzen, Partnerschaft oder Konflikte in der Familie. Auf den deutschen Straßen hat es im laufenden Jahr bisher weniger Verkehrstote gegeben. Laut Bundesstatistik gab es aber mehr Todesopfer, die mit einem E-Scooter unterwegs waren. Mehr von Claudia Wächter.
2: Knapp 30 E-Scooter-Fahrer sind gestorben nach einem Crash. Und das sei wirklich auffällig, sagen die Statistiker. Weil es nämlich in allen anderen Gruppen, also Auto- und Motorradfahrer, Radler und Fußgänger, weniger Tote gab. Und nicht nur das, auch viel mehr Leute auf E-Scootern wurden verletzt, vor allem Teenager.
1: Wir schauen in den Bundestag. Da geht es heute unter anderem um die Organspende. Abgeordnete verschiedener Fraktionen suchen erneut nach einer Mehrheit für eine Einführung der sogenannten Widerspruchslösung. Spender wäre dann jeder, der zu Lebzeiten nicht ausdrücklich widersprochen hat. Abgestimmt wird heute noch nicht. Weitere Themen im Parlament sind die Pläne für eine höhere Tabaksteuer und geringere Führerscheinkosten. Immer mehr Babys in NRW kommen per Kaiserschnitt zur Welt. Das Statistische Landesamt IT NRW meldet für das vergangene Jahr einen Anteil von 34,4%. Das ist der höchste Stand seit Beginn der Statistik 1991. Von gut 147.000 Frauen, die ihr Kind in einer Klinik zur Welt gebracht haben, ist das bei über 50.000 per Kaiserschnitt geschehen. Am höchsten ist die Quote im Regierungsbezirk Arnsberg, am niedrigsten in Münster. Die deutsche Nationalmannschaft hat am Abend ihren ersten Einsatz unter dem neuen Bundestrainer Jürgen Klopp. Gegner im Nations League-Spiel in Amsterdam sind die Niederlande. Anpfiff ist um 20.45 Uhr, was zur Aufstellung schon bekannt ist. Marc-André Ter Stegen wird voraussichtlich im Tor stehen und Kapitän Joshua Kimmich rückt wieder ins Mittelfeld.
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1: Die Wolken machen immer öfter Platz für die Sonne. Regen gibt es in der Regel nicht. Die Höchstwerte erreichen 17 bis 20 Grad, im höheren Bergland 15 Grad. Der Wind, der hier und da weht, lässt bis zum Abend nach. Die Nacht wird dann nur gering bewölkt oder klar. Dann erwartet uns ein sonniger Start in ein angenehm warmes Spätsommerwochenende mit Temperaturen von bis zu 26 Grad.
3: Jetzt das Aktuellste aus der Antenne NRW Verkehrszentrale. Achtung, auf der A562 Abzweig Bonn-Süd, Bonn-Rheinaue Richtung Bonn-Ost zwischen Bonn-Rheinaue und Bonn-Ramersdorf. Da ist eine ungesicherte Unfallstelle. Auf der A4 Herlen-Aachen Richtung Köln zwischen Kreuz Köln-West und Köln-Klettenberg braucht ihr mindestens 34 Minuten länger. Auf der A44 Dortmund Richtung Kassel zwischen Kreuz Wünnenberg-Haaren und Lichtenau-Westfalen kommen mindestens 22 Minuten plus dazu. Und auf der A2 Dortmund Richtung Hannover zwischen Veltheim und Bad Eilsen plant etwa 12 Minuten mehr ein. Habt ihr mehr entdeckt, dann gebt gern Bescheid per WhatsApp an die 0160 339 7000.
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5: Die besten Hits aller Zeiten für euch hier bei Antenne NRW. Schön, dass ihr mit dabei seid. Unter anderem mit Milo, Whatever It Takes. Und jetzt hört ihr erstmal die Fine Young Cannibals mit ihrem Song Good Thing hier bei Antenne NRW. Schönen Donnerstag.

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1: Die Wolken machen immer öfter Platz für die Sonne. Regen gibt es in der Regel nicht. Die Höchstwerte erreichen 17 bis 20 Grad, im höheren Bergland 15 Grad. Der Wind, der hier und da weht, lässt bis zum Abend nach. Die Nacht wird dann nur gering bewölkt oder klar, dann erwartet uns ein sonniger Start in ein angenehm warmes Spätsommerwochenende mit Temperaturen von bis zu 26 Grad.
2: Jetzt das Aktuellste aus der Antenne NRW Verkehrszentrale. Achtung, auf der A562 Abzweig Bonn-Süd, Bonn-Rheinaue Richtung Bonn-Ost zwischen Bonn-Rheinaue und Bonn-Ramersdorf. Da ist eine ungesicherte Unfallstelle. Auf der A4 Herlen-Aachen Richtung Köln zwischen Kreuz Köln-West und Köln-Klettenberg braucht ihr mindestens 34 Minuten länger. Auf der A44 Dortmund Richtung Kassel zwischen Kreuz Wünnenberg-Haaren und Lichtenau-Westfalen kommen mindestens 22 Minuten plus dazu. Und auf der A2 Dortmund Richtung Hannover zwischen Veltheim und Bad Eilsen plant etwa 12 Minuten mehr ein. Habt ihr mehr entdeckt, dann gebt gern Bescheid per WhatsApp an die 0160 339 7000.
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0: Hier ist Antenne NRW mit den besten Hits aller Zeiten und wir machen jetzt mal wieder eine kleine musikalische Zeitreise.
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2: 24. September 1996. Michael Jackson ist mit Stranger in Moskau neu in den Charts. Jackson bekommt die Inspiration zu diesem Song, als er während seiner Dangerous Tour in einem Hotelzimmer in Moskau untergebracht ist. Er schaut aus dem Fenster und vor dem Gebäude hat sich eine riesige Menschenmenge an Fans versammelt. Alle sind sie verrückt nach ihm, sie kreischen, sie schreien seinen Namen, aber keiner von ihnen hat auch nur die geringste Ahnung, wer er wirklich ist. Und genau deswegen fühlt er sich in diesem Moment wie der einsamste Mensch auf diesem Planeten. Eben wie ein Fremder in Moskau, also a stranger in Moskau. Dieser Song ist Jacksons letzter, mit dem er in den Charts erfolgreich ist. Der Songtext verrät auch schon warum, denn hier erzählt Jackson viel über seinen damaligen Zustand. Seine Karriere geht ab dann etwas holpriger weiter und seine späteren Jahre werden mehr und mehr von rechtlichen Problemen überschattet. Bis dann eine groß angelegte Comeback-Tour geplant wird, zu der es aber nicht mehr kommt. Stranger in Moskau ist deswegen ein ganz wichtiger Song, denn er zeigt, was damals im Inneren von Michael Jackson vor sich geht. Und dabei ist es ein Song mit einem unglaublich berührenden Sound, der tief unter die Haut geht.

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1: Ich bin Gregor Jusse Moser. Der Europäische Gerichtshof stärkt die Rechte von Verbrauchern, die jahrelang zu viel für Wärme gezahlt haben. Bei unrechtmäßigen Preiserhöhungen in Energieverträgen dürfen Ansprüche auf Rückerstattung nicht automatisch nach 3 Jahren verfallen. Anders war ein Streit vor dem Berliner Kammergericht um einen Fernwärmevertrag, dessen Preis zwischen 2015 und 2020 mehrfach erhöht worden war. Mehr als jeder 5. Neuwagen in der EU fährt inzwischen rein elektrisch. Wie der Herstellerverband Arkia meldet, haben EU-Autos ihren Anteil an den Neuzulassungen deutlich ausgebaut. Nach den ersten 8 Monaten in diesem Jahr lag der Anteil bei 21,7%, fast 6 Prozentpunkte mehr als noch im Vorjahr. Die Bundesregierung will ab nächster Woche ja wieder einen Tankrabatt einführen wegen der hohen Spritpreise. Der Sozialverband VdK kritisiert das Gießkannenprinzip und fordert stattdessen gezielte Entlastungen für Menschen mit wenig Geld, etwa per Direktauszahlung. Das Problem, die Technik dafür fehlt noch, dem Staat liegen bislang noch keine Kontonummern vor. Die Olympischen und Paralympischen Spiele kommen vorerst nicht nach Berlin. 2 Tage vor der Entscheidung für den deutschen Kandidaten hat die Hauptstadt ihre Bewerbung offiziell zurückgezogen. Tanja Wagner berichtet.
2: Das Scheitern hat zahlreiche Gründe. Olympiagegner hatten nicht daran geglaubt, dass die Stadt und ihr Breitensport von der Austragung profitieren könnte. Auch werde das Geld für die Bewerbung, immerhin bis zu 6 Millionen Euro, dringender woanders gebraucht. Und zu guter Letzt wurde der schwarz-rote Senat, der das Thema vorangetrieben hatte, letzte Woche abgewählt.
1: Der Kreis Borken im Münsterland soll laut einem geplanten Bundesgesetz künftig als Küstenregion gelten. Dabei liegt die Nordsee mehr als 150 Kilometer entfernt. NRW läuft dagegen Sturm. Wirtschaftsministerin Neubauer nennt das den Gipfel des Unfugs. Küstenregionen bekommen weniger Windkraftförderung. Die Landesregierung hat deshalb einen Antrag beim Bundesrat eingereicht, um die Einteilung in Küstenregionen streichen zu lassen.
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1: Die Wolken machen immer öfter Platz für die Sonne. Regen gibt es in der Regel nicht. Die Höchstwerte erreichen 17 bis 20 Grad, im höheren Bergland 15 Grad. Der Wind, der hier und da weht, lässt bis zum Abend nach. Die Nacht wird dann nur gering bewölkt oder klar. Dann erwartet uns ein sonniger Start in ein angenehm warmes Spätsommerwochenende mit Temperaturen von bis zu 26 Grad.
3: Jetzt das Aktuellste aus der Antenne NRW Verkehrszentrale. Gleich mehrere Unfallstellen sind noch nicht gesichert. Auf der A45 Hagen Richtung Dortmund zwischen Kreuz Dortmund West und Dortmund Hafen. Auf der A4 Herlen-Aachen Richtung Köln zwischen Frechen Nord und Köln-Eifeltor. Und auf der A555 Bonn Richtung Köln zwischen Köln-Godorf und Kreuz Köln Süd. Auf der A555 ist die Fahrbahn dort auf einen Streifen verengt. Ihr werdet an der Stelle vorbeigeführt. Auf der A4 Herlen-Aachen Richtung Köln zwischen Frechen Nord und Köln-Eifeltor steht ihr im Stau, plant mindestens 39 Minuten mehr ein. Auf der A555 Bonn Richtung Köln zwischen Köln-Godorf und Kreuz Köln Süd braucht ihr rund 16 Minuten länger. Auf der A1 Köln Richtung Euskirchen zwischen Hürth und Kreuz-Bliesheim ist stockender Verkehr. Dazu gibt es dort nach einem Unfall noch keine Absicherung. Rechnet hier mit etwa 11 Minuten mehr. Habt ihr mehr entdeckt, dann gebt gern Bescheid per WhatsApp an die 0100 60 339 7000.
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6: Zum Start meiner heutigen Sendung wird's magisch. Wir kommen vom ewigen Winter zum ewigen Frühling. So ist es zumindest im Videoclip zum nächsten Song passiert. Always von Erasure. Da erscheint Leadsänger Andy Bell als mystische Gestalt, die in einen winterlichen Garten fliegt, wo er eine Frau findet, die in der Kälte an einem Pavillon steht. Sie ist erstarrt, mit Schnee bedeckt und hat die Augen geschlossen. Er wirft dann eine magische Kugel in die Luft. Blumen blühen und es wird Frühling im Garten. Die Frau wacht auf. Andy Bell pflückt Blumen für sie und kämmt ihr Haar. Plötzlich erscheint eine rote, dämonartige Kreatur und es wird wieder dunkel und kalt. Andy Bell muss die Frau gegen den Dämon verteidigen, der nun die magische Kugel besitzt und die beiden damit in einem riesigen Schneeball einschließt. Im Schnee erstarrt gelingt es Andy Bell, die magische Kugel so zu benutzen, dass beim Zerplatzen in der Luft der Frühling zurückkehrt. Der Dämon ist besiegt und Andy Bell fliegt von der Frau im Frühlingsgarten weg. Coole Story. Und auch die Musikkritiker haben den Song geliebt. Ein bittersüßes Fest der Gefühle, bei dem Andy Bells ätherisch tränenreicher Gesang einen verführt und für immer gefangen hält, mit einem Refrain, der so betörend ist, dass er einem Werk von Engeln ähnelt. Einer der besten Hits aller Zeiten bei Antenne NRW. Ich bin Marc Moosbrugger und für eine entspannte Kaffeepause in eurer Spätschicht ist diese Nummer genau richtig.

Schönen Nachmittag euch bei Antenne NRW. Es ist 3:15. Das war eine ziemliche Odyssee, bis der nächste Song genau da gelandet war, wo er hin sollte. Ursprünglich ist er im Jahr 1979 geschrieben worden und über 3 Jahre lang hat man ihn in der Musikszene herumgereicht. Zum Beispiel an Diana Ross, an Donna Summer, an Cher oder Barbara Streisand. Eine richtig coole Disco-Nummer, aber keine der Damen hatte Bock drauf, sie zu performen. Dann haben Martha Wash und Izora Armstead zugeschlagen und den Song aufgenommen. Ein Mega-Erfolg für die beiden Weather Girls. It's Raining Man, einer der besten Hits aller Zeiten bei Antenne NRW. Und vielleicht habt ihr gleich noch vor, einen kurzen Spaziergang nach eurer Frühschicht zu unternehmen und den Feierabend einzuläuten. Dann begleiten wir euch natürlich über unsere App auf eurem Smartphone.

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2: Die Wolken machen immer öfter Platz für die Sonne. Regen gibt es in der Regel nicht. Die Höchstwerte erreichen 17 bis 20 Grad, im höheren Bergland 15 Grad. Der Wind, der hier und da weht, lässt bis zum Abend nach. Die Nacht wird dann nur gering bewölkt oder klar. Dann erwartet uns ein sonniger Start in ein angenehm warmes Spätsommerwochenende mit Temperaturen von bis zu 26 Grad.
3: Jetzt das Aktuellste aus der Antenne NRW Verkehrszentrale. Gleich mehrere Unfallstellen sind noch nicht gesichert. Auf der A45 Hagen Richtung Dortmund zwischen Kreuz Dortmund West und Dortmund Hafen. Auf der A4 Herlen-Aachen Richtung Köln zwischen Frechen Nord und Köln-Eifeltor. Und auf der A555 Bonn Richtung Köln zwischen Köln-Godorf und Kreuz Köln Süd. Auf der A555 ist die Fahrbahn dort auf einen Streifen verengt. Ihr werdet an der Stelle vorbeigeführt. Auf der A4 Herlen-Aachen Richtung Köln zwischen Frechen Nord und Köln-Eifeltor steht ihr im Stau, plant mindestens 39 Minuten mehr ein. Auf der A555 Bonn Richtung Köln zwischen Köln-Godorf und Kreuz Köln Süd braucht ihr rund 16 Minuten länger. Auf der A1 Köln Richtung Euskirchen zwischen Hürth und Kreuz-Bliesheim ist stockender Verkehr. Dazu gibt es dort nach einem Unfall noch keine Absicherung. Rechnet hier mit etwa 11 Minuten mehr. Habt ihr mehr entdeckt, dann gebt gern Bescheid per WhatsApp an die 0100 60 339 7000.
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0: Das ist euer Donnerstagnachmittag. Schön, dass ihr mit dabei seid, hier bei Antenne NRW. 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

0: ist euer Donnerstagnachmittag. Das ist Antenne NRW. Am Landgericht Bielefeld beginnt der Prozess um vermutete Misshandlungen im Wittekindshof in Bad Oeynhausen. Vier ehemalige Führungskräfte müssen sich wegen Freiheitsberaubung und gefährlicher Körperverletzung verantworten. Dann ist der Großbrand bei der Müllfirma Lobbe in Iserlohn-Sümmern gelöscht. Die Feuerwehr war mit einem Großaufgebot vor Ort. Und nach 14 Jahren Bauzeit und Milliardenkosten feiern die Kölner Bühnen heute um 19 Uhr die Wiedereröffnung mit einem Festakt. Allerdings gibt es gravierende Probleme bei der Bühnentechnik. Was bewegt uns vor der eigenen Haustür? 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
1: Ich bin Gregor Jusse Moser. Mehr Befugnisse für die Nachrichtendienste, darüber hat heute erstmals der Bundestag beraten. Innenminister Dobrindt schlägt vor, dass BND und Verfassungsschutz deutlich mehr Daten sammeln, speichern und automatisch auswerten dürfen als bisher. Außerdem sollen sie bei drohenden Sabotageakten oder bei Hackerangriffen aktiv Gegenangriffe starten dürfen. Viele Menschen hierzulande vertrauen KI-Chatbots persönliche und vertrauliche Themen an. Einer Umfrage des Software-Dienstleisters Proton zufolge haben 68% der Befragten schon mindestens ein sensibles Thema mit einem KI-System besprochen. Am häufigsten wenden sich die Nutzerinnen und Nutzer mit Fragen zu psychischer Gesundheit an Chatbots, aber auch mit Fragen zu Finanzen, Partnerschaft oder Konflikte in der Familie. Ein 61-Jähriger ist in Weingarten im Kreis Ravensburg gestorben, nachdem er am Steuer seines Transporters einen medizinischen Notfall erlitten hat. Das teilte die Polizei mit. Der Mann war von der Fahrbahn abgekommen und nach mehreren Dutzend Metern gegen einen Baum geprallt. Er lag später im Krankenhaus seinen schweren Verletzungen. Die Landstraße 317 war während der Rettungsarbeiten zeitweise voll gesperrt. Immer mehr Babys in NRW kommen per Kaiserschnitt zur Welt. Das Statistische Landesamt IT NRW meldet für das vergangene Jahr einen Anteil von 34,4%. Das ist der höchste Stand seit Beginn der Statistik 1991. Von gut 147.000 Frauen, die ihr Kind in einer Klinik zur Welt gebracht haben, ist das bei über 50.000 per Kaiserschnitt geschehen. Am höchsten ist die Quote im Regierungsbezirk Arnsberg, am niedrigsten in Münster. Jürgen Klopp steht vor seinem ersten Spiel als Bundestrainer der Fußballnationalmannschaft. Zum Auftakt trifft das DFB-Team in der Nations League um 20.45 Uhr auf die Niederlande. Thomas Bremser berichtet aus Amsterdam.
2: Die deutschen Fans hatten eine zum Teil kurze Anreise und einen sonnigen Tag hier in Amsterdam. Im Prestigeduell hoffen sie natürlich auf einen Sieg. Jürgen Klopp hat zu seiner Aufstellung nicht viel verraten. Ein Spieler muss am Abend auf die Tribüne, weil es sonst zu viele wären für die UEFA. Es trifft Neuling Conte von der TSG Hoffenheim.
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1: Immer häufiger scheint die Sonne, Wolken gibt es nur noch vereinzelt. Die Höchstwerte liegen bei 17 bis 20 Grad, im höheren Bergland bei 15 Grad. Der Wind, der hier und da weht, lässt bis zum Abend nach. Die Nacht wird dann nur gering bewölkt oder klar, dann erwartet uns ein sonniger Start in ein angenehm warmes Spätsommerwochenende mit Temperaturen von bis zu 26 Grad.
3: Jetzt das Aktuellste aus der Antenne NRW Verkehrszentrale. Auf der A1 Köln Richtung Euskirchen zwischen Gleuel und dem Kreuz Bliesheim steht ihr am längsten, plant hier etwa 20 Minuten mehr ein. Auf der A57 Köln Richtung Nimwegen zwischen Bovard und Mörs-Hülsdonk braucht ihr rund 16 Minuten länger. Auf der A3 Frankfurt Richtung Oberhausen zwischen dem Dreieck Köln-Heumer und dem Kreuz Leverkusen läuft es zäh, hier dauern es mindestens 13 Minuten mehr. Auch auf der A1 Kölner Ring Euskirchen Richtung Dortmund zwischen Köln-Bocklemünd und dem Kreuz Leverkusen-West geht kaum was voran, rechnet auch da mit ungefähr 13 Minuten extra. Habt ihr mehr entdeckt, dann gebt gern Bescheid per WhatsApp an die 0100 60 339 7000.
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6: Nach 18 Jahren im Musikgeschäft waren Genesis 1985 schon alte Hasen. Vielleicht ist das eine Erklärung für die absolute Entspanntheit bei der Produktion ihres 13. Studioalbums. Sie haben sich in einem Studio in England getroffen und eigentlich gar nicht so recht gewusst, in welche Richtung es überhaupt gehen soll. Weder Tony Banks noch Phil Collins oder Mike Rutherford hatten Songmaterial dabei. Das war wohl der Hauptgrund, warum es 5 Monate gebraucht hat, bis die neue Scheibe endlich fertig war. Das Improvisationstalent der drei hat sich allerdings ausgezahlt. Invisible Touch ist durch die Decke gegangen und zum Welterfolg geworden. Die gleichnamige Single hat bis heute als einzige Genesis-Single Platz 1 der britischen Billboard-Charts erreicht. Einer der besten Hits aller Zeiten bei Antenne NRW. Ich bin Marc Moosbrugger und wenn ihr gerade auf den Start des nächsten Videocalls wartet, na dann warte ich gemeinsam mit euch.

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So klingt euer Donnerstagnachmittag. Es ist gleich 3:45. 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Maxi Priest, das ist einer von nur zwei Reggae-Acts aus Großbritannien, die es in die Charts geschafft haben. Also die Band UB40 zum einen und eben Maxi Priest, das war's. Und der hat mit seiner Nummer Close to You eigentlich gar keinen richtigen Reggae geschaffen, sondern eher R&B-Pop mit leichten Reggae-Vibes. Und auch die Entstehungsgeschichte ist eher unspektakulär. Maxi Priest ist auf die Idee zu dem Song gekommen in seinem Jeep, als er unterwegs zu seinen Songwritern war. Aber so easy kann man offenbar Erfolgssongs kreieren. Der verschönert euch jetzt diesen Start in den Feierabend nach dem stressigen Donnerstag bei der Arbeit. Maxi Priest und Close to You, einer der besten Hits aller Zeiten bei Antenne NRW.

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1: Ich bin Gregor Jusse Moser. Ein 61-Jähriger ist in Weingarten im Kreis Ravensburg gestorben, nachdem er am Steuer seines Transporters einen medizinischen Notfall erlitten hat. Das teilte die Polizei mit. Der Mann war von der Fahrbahn abgekommen und nach mehreren Dutzend Metern gegen einen Baum geprallt. Er lag später im Krankenhaus seinen schweren Verletzungen. Die Landstraße 317 war während der Rettungsarbeiten zeitweise voll gesperrt. Immer mehr Babys in NRW kommen per Kaiserschnitt zur Welt. Das Statistische Landesamt IT NRW meldet für das vergangene Jahr einen Anteil von 34,4%. Das ist der höchste Stand seit Beginn der Statistik 1991. Von gut 147.000 Frauen, die ihr Kind in einer Klinik zur Welt gebracht haben, ist das bei über 50.000 per Kaiserschnitt geschehen. Am höchsten ist die Quote im Regierungsbezirk Arnsberg, am niedrigsten in Münster.
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1: Immer häufiger scheint die Sonne, Wolken gibt es nur noch vereinzelt. Die Höchstwerte liegen bei 17 bis 20 Grad, im höheren Bergland bei 15 Grad. Der Wind, der hier und da weht, lässt bis zum Abend nach. Die Nacht wird dann nur gering bewölkt oder klar, dann erwartet uns ein sonniger Start in ein angenehm warmes Spätsommerwochenende mit Temperaturen von bis zu 26 Grad.
2: Jetzt das Aktuellste aus der Antenne NRW Verkehrszentrale. Auf der A1 Köln Richtung Euskirchen zwischen Gleuel und dem Kreuz Bliesheim steht ihr am längsten, plant hier etwa 20 Minuten mehr ein. Auf der A57 Köln Richtung Nimwegen zwischen Bovard und Mörs-Hülsdonk braucht ihr rund 16 Minuten länger. Auf der A3 Frankfurt Richtung Oberhausen zwischen dem Dreieck Köln-Heumer und dem Kreuz Leverkusen läuft es zäh, hier dauern es mindestens 13 Minuten mehr. Auch auf der A1 Kölner Ring Euskirchen Richtung Dortmund zwischen Köln-Bocklemünd und dem Kreuz Leverkusen-West geht kaum was voran, rechnet auch da mit ungefähr 13 Minuten extra. Habt ihr mehr entdeckt, dann gebt gern Bescheid per WhatsApp an die 0160 339 7000.

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0: 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Die Walsumer Rheinfähre muss wieder eine Zwangspause einlegen. Weil zu wenig Wasser im Rhein ist, ist ein sicherer Fährbetrieb momentan nicht möglich, sagt der Betreiber. Für hunderte Auto- und Fahrradfahrer zwischen Duisburg-Walsum und Orsau bedeutet das bis auf weiteres lange Umwege und für den Fährbetreiber schon wieder fehlende Einnahmen. Schon im August hatte er ja den Betrieb für eine Woche stoppen müssen. Wann die Fähre diesmal wieder fahren kann, ist absolut unklar. Zumindest bis Sonntag soll der Wasserstand im Rhein bei Duisburg nämlich weiter sinken. Und gleich weitere aktuelle News aus Nordrhein-Westfalen, Deutschland und der Welt für euch. Hier um 17 Uhr in den nächsten Nachrichten.
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0: Kommt gut durch euren Donnerstagnachmittag. 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An einer Hochspannungsleitung in Grevenbruch in der Nähe des stillgelegten Kraftwerks Frimmensdorf wurde ein verdächtiger Feuerwerkskörper gefunden. Wie sich herausstellte, handelt es sich dabei um eine Kugelbombe. Dann ist in Coesfeld eine 35-jährige Frau tot in einem Flüchtlingsheim gefunden worden. Ein tatverdächtiger Mann wurde festgenommen. Und hochrangige Gäste aus dem In- und Ausland kommen heute Abend zum Festakt im Münsteraner Schloss zusammen. Gefeiert wird die Gründung der ersten islamisch-theologischen Fakultät Deutschlands und Westeuropas. Deshalb laufen die Vorbereitungen für den Abend auf Hochtouren. 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
1: Ich bin Gregor Jusse Moser. Die Bundesregierung schafft die Grundlage für gezielte Finanzhilfen je nach Höhe des monatlichen Einkommens. Noch fehlen laut Süddeutscher Zeitung dem zuständigen Bundeszentralamt Angaben, etwa Kontoverbindungen vieler Menschen und die Einkommensverhältnisse. Die sollen künftig von den Finanzämtern der Länder mitgeteilt werden dürfen. Aktuell steht ja der neue Tankrabatt in der Kritik, weil auch Gutverdiener davon profitieren. Gute Nachrichten aus der Wirtschaft. Die führenden Wirtschaftsinstitute in Deutschland rechnen mit einem mehr als doppelt so starken Wachstum wie bisher. In ihrer Herbstprognose gehen sie davon aus, dass das Bruttoinlandsprodukt im laufenden Jahr um 1,3% ansteigen wird. Im Frühling hatten sie noch mit 0,6% gerechnet. Auf den deutschen Straßen hat es im laufenden Jahr bisher weniger Verkehrstote gegeben. Laut Bundesstatistik gab es aber mehr Todesopfer, die mit einem E-Scooter unterwegs waren. Mehr von Claudia Wächter.
2: Knapp 30 E-Scooter-Fahrer sind gestorben nach einem Crash. Und das sei wirklich auffällig, sagen die Statistiker. Weil es nämlich in allen anderen Gruppen, also Auto- und Motorradfahrer, Radler und Fußgänger, weniger Tote gab. Und nicht nur das, auch viel mehr Leute auf E-Scootern wurden verletzt, vor allem Teenager.
1: In mehreren Städten in NRW durchsucht die Polizei sogenannte Schrottimmobilien. Die Ermittler suchen Hinweise auf Sozialbetrug. Kriminelle Banden vermitteln immer wieder Wohnungen in schlimmsten Zuständen an Zuwanderer und verlangen überteuerte Mieten, für die dann das Jobcenter zahlen soll. Die Bundesregierung hat deshalb einen Aktionsplan gegen Sozialmissbrauch beschlossen. Der Kreis Borken im Münsterland soll laut einem geplanten Bundesgesetz künftig als Küstenregion gelten. Dabei liegt die Nordsee mehr als 150 Kilometer entfernt. NRW läuft dagegen Sturm. Wirtschaftsministerin Neubauer nennt das den Gipfel des Unfugs. Küstenregionen bekommen weniger Windkraftförderung. Die Landesregierung hat deshalb einen Antrag beim Bundesrat eingereicht, um die Einteilung in Küstenregionen streichen zu lassen.
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1: Immer häufiger scheint die Sonne, Wolken gibt es nur noch vereinzelt. Die Höchstwerte liegen bei 17 bis 20 Grad, im höheren Bergland bei 15 Grad. Der Wind, der hier und da weht, lässt bis zum Abend nach. Die Nacht wird dann nur gering bewölkt oder klar, dann erwartet uns ein sonniger Start in ein angenehm warmes Spätsommerwochenende mit Temperaturen von bis zu 26 Grad.
3: Jetzt das Aktuellste aus der Antenne NRW Verkehrszentrale. Gleich drei Unfallstellen sind noch nicht gesichert. Auf der A2 Dortmund Richtung Oberhausen zwischen Herten und dem Dreieck Bottrop. Auf der A1 Euskirchen Richtung Dortmund zwischen Köln-Bocklemünd und dem Kreuz Leverkusen. Und auf der A4 Olpe Richtung Herlen-Aachen zwischen dem Kreuz Köln-Ost und dem Kreuz Köln-Süd. Auf der A2 sind außerdem Rettungsfahrzeuge im Einsatz. Fahrt da besonders vorsichtig ran. Auf der A2 Dortmund Richtung Oberhausen zwischen Herten und dem Dreieck Bottrop steht ihr im Stau. Ihr braucht mindestens 21 Minuten länger. Auf der A1 Euskirchen Richtung Dortmund zwischen Köln-Bocklemünd und dem Kreuz Leverkusen plant etwa 19 Minuten mehr ein. Auf der A4 Olpe Richtung Herlen-Aachen zwischen dem Kreuz Köln-Ost und dem Kreuz Köln-Süd dauert es ungefähr 17 Minuten länger. Und auf der A2 Oberhausen Richtung Dortmund ist die Einfahrt Henrichenburg wegen Bergungsarbeiten gesperrt. Da gibt es Behinderungen. Habt ihr mehr entdeckt, dann gebt gern Bescheid per WhatsApp an die 0160 339 7000.
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6: Mit Ready or Not haben die Fugees einen Mega-Erfolg geschaffen und das, obwohl die Band schon während der Aufnahmen am Auseinanderbrechen war. Lauryn Hill, die hat angefangen, ihren Part unter Bedingungen einzusingen. Zum Beispiel wollte sie, dass gewisse Leute nicht im Studio dabei waren. Mitten in den Aufnahmen ist es ihr dann aber doch zu viel geworden und sie hat angefangen zu weinen, konnte und wollte das alles nicht mehr und ist gegangen, ohne den Song fertigzustellen. Ein paar Monate später, da haben sich die Fugees doch wieder versöhnt und Lauryn Hill wollte für Ready or Not alles nochmal neu performen. Aber die neuen Aufnahmen sind nicht ansatzweise an die sehr emotionalen von vor einigen Monaten rangekommen. Also sind die im Song drin, weil man da, wie die Band selbst meint, den Schmerz von Lauryn Hill heraushören kann. Bei der Veröffentlichung hat es da noch Stress gegeben mit der Sängerin Enya, denn die Fugees haben Enyas Boudica gesampled, allerdings ohne Enya vorher zu fragen oder sie wenigstens in den Credits zu nennen. Enya wollte die Fugees wegen Urheberrechtsverletzung knallhart verklagen, hat sich dann aber doch außergerichtlich geeinigt. Sie hat fette Tantiemen für Ready or Not kassiert und war dann auch einverstanden, dass die Fugees ihr Sample benutzt haben. Also insgesamt ein Song mit viel Wirbel und trotzdem einer der besten Hits aller Zeiten. Jetzt bei Antenne NRW. Ich bin Marc Moosbrugger und da könnt ihr ja bei der Fahrt jetzt mal durch die Gegend ruhig die Fenster am Auto runterkurbeln, die Pässe voll aufdrehen und so die Straßen bei euch entlang cruisen.

So klingt's. Der Donnerstagnachmittag. 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Gleich ist es 16:45. Billy Joel hat sich 1982 von seiner ersten Frau scheiden lassen und hat sich dann wieder wie ein Teenager gefühlt und seinen Ruhm in vollen Zügen genossen. Dazu hat er wieder jemanden gedatet, und zwar das Fotomodel Christy Brinkley. Sie war die erste Frau, mit der Billy Joel stundenlang reden und sich austauschen konnte. Eine wahre Seelenverwandte. Aus diesem Gedanken heraus ist dann Tell Her About It entstanden. Die beiden haben dann auch geheiratet, sich knapp 10 Jahre danach wieder scheiden lassen, aber der Song, der ist geblieben. Billy Joels Aufmunterung als Ratgeber in Herzensangelegenheiten an alle, die sich nicht trauen, der Angebeteten die Liebe zu gestehen. Einer der besten Hits aller Zeiten bei Antenne NRW. Und wenn ihr das Glück habt, zurzeit jemanden in eurem Leben zu haben, dann macht doch genau das, was Billy Joel jetzt singt.

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1: Ich bin Gregor Jose Moser. In mehreren Städten in NRW durchsucht die Polizei sogenannte Schrottimmobilien. Die Ermittler suchen Hinweise auf Sozialbetrug. Kriminelle Banden vermitteln immer wieder Wohnungen in schlimmsten Zuständen an Zuwanderer und verlangen überteuerte Mieten, für die dann das Jobcenter zahlen soll. Die Bundesregierung hat deshalb einen Aktionsplan gegen Sozialmissbrauch beschlossen. Der Kreis Borken im Münsterland soll laut einem geplanten Bundesgesetz künftig als Küstenregion gelten. Dabei liegt die Nordsee mehr als 150 Kilometer entfernt. NRW läuft dagegen Sturm. Wirtschaftsministerin Neubauer nennt das den Gipfel des Unfugs. Küstenregionen bekommen weniger Windkraftförderung. Die Landesregierung hat deshalb einen Antrag beim Bundesrat eingereicht, um die Einteilung in Küstenregionen streichen zu lassen.
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1: Immer häufiger scheint die Sonne, Wolken gibt es nur noch vereinzelt. Die Höchstwerte liegen bei 17 bis 20 Grad, im höheren Bergland bei 15 Grad. Der Wind, der hier und da weht, lässt bis zum Abend nach. Die Nacht wird dann nur gering bewölkt oder klar, dann erwartet uns ein sonniger Start in ein angenehm warmes Spätsommerwochenende mit Temperaturen von bis zu 26 Grad.
2: Jetzt das Aktuellste aus der Antenne NRW Verkehrszentrale. Gleich drei Unfallstellen sind noch nicht gesichert. Auf der A2 Dortmund Richtung Oberhausen zwischen Herten und dem Dreieck Bottrop. Auf der A1 Euskirchen Richtung Dortmund zwischen Köln-Bocklemünd und dem Kreuz Leverkusen. Und auf der A4 Olpe Richtung Herlen-Aachen zwischen dem Kreuz Köln-Ost und dem Kreuz Köln-Süd. Auf der A2 sind außerdem Rettungsfahrzeuge im Einsatz. Fahrt da besonders vorsichtig ran. Auf der A2 Dortmund Richtung Oberhausen zwischen Herten und dem Dreieck Bottrop steht ihr im Stau. Ihr braucht mindestens 21 Minuten länger. Auf der A1 Euskirchen Richtung Dortmund zwischen Köln-Bocklemünd und dem Kreuz Leverkusen plant etwa 19 Minuten mehr ein. Auf der A4 Olpe Richtung Herlen-Aachen zwischen dem Kreuz Köln-Ost und dem Kreuz Köln-Süd dauert es ungefähr 17 Minuten länger. Und auf der A2 Oberhausen Richtung Dortmund ist die Einfahrt Henrichenburg wegen Bergungsarbeiten gesperrt. Da gibt es Behinderungen. Habt ihr mehr entdeckt, dann gebt gern Bescheid per WhatsApp an die 0160 339 7000.
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0: Donnerstag, dem 24. September 2026. Klasse, dass ihr mit dabei seid. Wir machen jetzt eine musikalische Zeitreise, eine besondere, und zwar um 30 Jahre zurück.
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2: 24. September 1996. Michael Jackson ist mit Stranger in Moskau neu in den Charts. Jackson bekommt die Inspiration zu diesem Song, als er während seiner Dangerous Tour in einem Hotelzimmer in Moskau untergebracht ist. Er schaut aus dem Fenster und vor dem Gebäude hat sich eine riesige Menschenmenge an Fans versammelt. Alle sind sie verrückt nach ihm, sie kreischen, sie schreien seinen Namen, aber keiner von ihnen hat auch nur die geringste Ahnung, wer er wirklich ist. Und genau deswegen fühlt er sich in diesem Moment wie der einsamste Mensch auf diesem Planeten. Eben wie ein Fremder in Moskau, also a stranger in Moskau. Dieser Song ist Jacksons letzter, mit dem er in den Charts erfolgreich ist. Der Songtext verrät auch schon warum, denn hier erzählt Jackson viel über seinen damaligen Zustand. Seine Karriere geht ab dann etwas holpriger weiter und seine späteren Jahre werden mehr und mehr von rechtlichen Problemen überschattet. Bis dann eine groß angelegte Comeback-Tour geplant wird, zu der es aber nicht mehr kommt. Stranger in Moskau ist deswegen ein ganz wichtiger Song, denn er zeigt, was damals im Inneren von Michael Jackson vor sich geht. Und dabei ist es ein Song mit einem unglaublich berührenden Sound, der tief unter die Haut geht.

0: Schönen Nachmittag hier am Donnerstag bei Antenne NRW. Verwahrloste Häuser und Sozialmissbrauch. Hagen gehört neben Duisburg und Gelsenkirchen zu den Städten, die die größten Schwierigkeiten mit Zuwanderern aus Südosteuropa haben. Der Oberbürgermeister hat sich jetzt den Fragen der Bürgern gestellt. Dann kostet ja seit Juli der Eintritt in den Kölner Dom 12 Euro. Anlässlich der Dreikönigswallfahrt ist der Dom ab heute für 3 Tage kostenfrei zu besuchen. Und so eng war die finanzielle Lage in Düsseldorf wohl schon lange nicht mehr. Nach den jüngsten Zahlen der Kämmerei erwartet die Stadt für dieses Jahr ein Defizit von fast 500 Millionen Euro. Trifft das so ein, würde das restliche zurückgelegte Geld nicht mehr reichen, um das Defizit auszugleichen. Macht euren täglichen Newscheck schnell und präzise, klickt euch rein und erfahrt die Hintergründe zur Lage in Nordrhein-Westfalen auf antenne.nrw.
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1: Ich bin Gregor Jusse Moser. Gezielte Finanzhilfen je nach Einkommen statt Tankrabatt für alle. Das ist bisher wegen fehlender Daten zwischen den Finanzämtern nicht möglich, aber laut Süddeutscher Zeitung arbeitet die Regierung daran, das zu ändern. In anderen Ländern, etwa in den USA, wird seit Jahren eine gezielte Hilfe praktiziert, teilweise mit Hilfe von Papierschecks, die per Post versandt werden. Streit mit der Familie, Geldsorgen oder die psychische Gesundheit. Viele Nutzer von Chatbots wenden sich mit persönlichen und vertraulichen Themen an die KI-Anwendungen. In einer Befragung des Software-Dienstleisters Proton geben 68% an, mindestens einmal ein sensibles Thema mit einem KI-System besprochen zu haben. Reportern von Politico und CNN ist erneut der Zutritt zum Weißen Haus verweigert worden, trotz Gerichtsanordnung. Der Secret Service hat laut Politico sogar einen Presseausweis beschlagnahmt. Ein Richter hatte verfügt, dass CNN, MS Now und Politico vorläufig wieder Zugang bekommen müssen. US-Präsident Trump hatte die drei Medien verbannt und ihnen Falschnachrichten vorgeworfen. Ein 61-Jähriger ist in Weingarten im Kreis Ravensburg gestorben, nachdem er am Steuer seines Transporters einen medizinischen Notfall erlitten hat. Das teilte die Polizei mit. Der Mann war von der Fahrbahn abgekommen und nach mehreren Dutzend Metern gegen einen Baum geprallt. Er lag später im Krankenhaus seinen schweren Verletzungen. Die Landstraße 317 war während der Rettungsarbeiten zeitweise voll gesperrt. Jürgen Klopp steht vor seinem ersten Spiel als Bundestrainer der Fußballnationalmannschaft. Zum Auftakt trifft das DFB-Team in der Nations League um 20.45 Uhr auf die Niederlande. Thomas Bremser berichtet aus Amsterdam.
2: Die deutschen Fans hatten eine zum Teil kurze Anreise und einen sonnigen Tag hier in Amsterdam. Im Prestigeduell hoffen sie natürlich auf einen Sieg. Jürgen Klopp hat zu seiner Aufstellung nicht viel verraten. Ein Spieler muss am Abend auf die Tribüne, weil es sonst zu viele wären für die UEFA. Es trifft Neuling Conte von der TSG Hoffenheim.
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1: Der Wind, der hier und da vielleicht noch weht, lässt nach. Die Nacht wird nur wenig bewölkt oder klar. Die Temperaturen gehen zurück auf 8 bis 3 Grad. Morgen am Freitag ist es oft sonnig bei 17 bis 25 Grad. Und auch das Wochenende wird angenehm warm und sonnig mit 20 bis 26 Grad.
3: Jetzt das Aktuellste aus der Antenne NRW Verkehrszentrale. Achtung, auf der A1 Dortmund Richtung Köln zwischen Wermelskirchen und Burscheid, da ist nach einem Unfall auf dem Standstreifen noch nichts gesichert. Auf der A1 Münster Richtung Köln zwischen Kamener Kreuz und Schwerte steht ihr im Stau, plant mindestens eine Stunde mehr ein. Auf der A3 Frankfurt Richtung Oberhausen zwischen Dreieck Köln-Heumer und Kreuz Leverkusen geht im stockenden Verkehr kaum was voran. Ihr braucht mindestens 11 Minuten länger. Auf der A2 Dortmund Richtung Oberhausen ist die Einfahrt Gladbeck-Ellinghorst wegen eines Unfalls gesperrt. Habt ihr mehr entdeckt? Dann gebt gern Bescheid per WhatsApp an die 0160 339 7000.
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6: Ich habe jetzt einen Song für euch, der aus der Not heraus entstanden ist, aber zur wohl bekanntesten Rockhymne der Welt geworden ist. Francis Rossi, der hat für ein neues Album für seine Band Status Quo noch nach einem Song gesucht. Auf dem Soloalbum von John Fogerty von Creedence Clearwater Revival, da hat er dann einen entdeckt, den er gerne haben wollte. Der Song selbst hat ihn aber nicht unbedingt vom Hocker gerissen, nur der Titel, der hatte sich in seinem Kopf festgesetzt. Das Album ist dann sogar danach benannt worden. Rockin' All Over the World. Und der Titel, der ist Programm gewesen. Status Quo, die haben ihn zu einem Song gemacht, der sich so angehört hat, als wäre er ursprünglich von Status Quo gewesen. Einer der besten Hits aller Zeiten hier jetzt bei Antenne NRW. Ich bin Marc Moosbrugger und dabei könnt ihr nochmal ranklotzen, damit ihr eure nervige Arbeit mit der ganzen Wäsche bei euch zu Hause fertig kriegt. Bügeln, zusammenlegen, wegräumen und danach endlich relaxen.

Mit Antenne NRW durch den Donnerstagabend. Es ist gleich 6:15. Der Blick aus den dunklen Augen der schönen, unabhängigen Frau hat ihn wie der Blitz getroffen. Dabei ist doch eigentlich er derjenige gewesen, dem die Frauen hinterhergelaufen sind. Er, Westernhagen, der als typischer Rocker rübergekommen ist, der gewisse Angebote schöner Frauen nicht verschmäht hat. Doch bei Romney, dem Model aus New York, da ist alles anders gewesen. Den Heiratsantrag hat Marius ihr am Telefon gemacht, weil er die nächste Begegnung nicht abwarten konnte. Früher sei er beziehungsunfähig gewesen, hat er mal gestanden. Romney sei aber die erste Frau gewesen, die sich nicht von ihm verändern hat lassen. Halleluja war das erste Westernhagen-Album, das nach der Hochzeit rausgekommen ist und prompt den Sprung von 0 auf 1 geschafft hat. Der sanfte Love-Song Weil ich dich liebe aus diesem Album, zu dem diese besondere Frau den Rocker inspiriert hatte, ist zum Erfolg geworden und hat sich 27 Wochen in den Charts gehalten. Dass er Weil ich dich liebe für Romney geschrieben hat, hat er übrigens nie so direkt gesagt. Aber die Ehe mit ihr, die hat für Showbiz-Verhältnisse ungewöhnlich lange gehalten. 25 Jahre. Einer der schönsten deutschen Love-Songs überhaupt und einer der besten Hits aller Zeiten bei Antenne NRW. Marius Müller-Westernhagen, Weil ich dich liebe. Und damit freut ihr euch hoffentlich auch auf einen romantischen Abend mit eurem Schatz. Und ihr könnt ja auch schon mal Pläne fürs Wochenende schmieden.

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1: Der Wind, der hier und da vielleicht noch weht, lässt nach. Die Nacht wird nur wenig bewölkt oder klar. Die Temperaturen gehen zurück auf 8 bis 3 Grad. Morgen am Freitag ist es oft sonnig bei 17 bis 25 Grad. Und auch das Wochenende wird angenehm warm und sonnig mit 20 bis 26 Grad.
2: Jetzt das Aktuellste aus der Antenne NRW Verkehrszentrale. Achtung, auf der A1 Dortmund Richtung Köln zwischen Wermelskirchen und Burscheid, da ist nach einem Unfall auf dem Standstreifen noch nichts gesichert. Auf der A1 Münster Richtung Köln zwischen Kamener Kreuz und Schwerte steht ihr im Stau, plant mindestens eine Stunde mehr ein. Auf der A3 Frankfurt Richtung Oberhausen zwischen Dreieck Köln-Heumer und Kreuz Leverkusen geht im stockenden Verkehr kaum was voran. Ihr braucht mindestens 11 Minuten länger. Auf der A2 Dortmund Richtung Oberhausen ist die Einfahrt Gladbeck-Ellinghorst wegen eines Unfalls gesperrt. Habt ihr mehr entdeckt? Dann gebt gern Bescheid per WhatsApp an die 0160 339 7000.

Hier ist euer Feierabend am Donnerstag. Hier ist Antenne NRW. Klasse, dass ihr mit dabei seid. In Remscheid gibt's am Abend eine Outlet-Informationsveranstaltung. Der Investor will den aktuellen Stand der Planungen präsentieren. Das sei längst überfällig, sagen viele Bürger. Vor allem Anwohner und Gegner des geplanten Prestigeprojekts fordern seit Monaten Informationen. Sie wollen vor allem wissen, welche Auswirkungen das Outlet-Center für sie hat. Konkret befürchten sie nämlich eine enorme Verkehrsbelastung und Lärm. Weil der Investor kaum bis gar nicht auf die vielen Fragen reagiert hat, werfen ihm nicht nur Kritiker des Millionenvorhabens eine Hinhaltetaktik vor. Für heute Abend aber verspricht der Investor eine offene Diskussion und einen kritischen Austausch. Endlich. Und es gibt noch mehr Aktuelles aus Nordrhein-Westfalen, Deutschland und der Welt. Gleich um 7 wieder in den nächsten Nachrichten.

0: 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Wir begleiten euch. 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Am frühen Morgen ist ein Großeinsatz wegen Drogenkriminalität gestartet, mit mehreren Razzien in der Städteregion Aachen, im Kreis Heinsberg und an weiteren Orten. Dann hat ein Kind eine Seniorin auf dem Duisburger Kometenplatz umarmt. Danach fehlte der Frau eine Goldkette. Jetzt ermittelt die Polizei. Und noch ist nichts beschlossen, doch schon gibt's viele Meinungen zum Thema Wildnis-Entwicklungsgebiete. Das Eggegebirge wird als ein möglicher Standort für die Naturschutzpläne des Landes gehandelt. Für die einen ist es ein Nationalpark durch die Hintertür, für die anderen ein kleiner Schritt in die richtige Richtung. 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
1: Ich bin Stefan Schütz. 87 Tage nach dem blamablen WM-Aus startet die Fußballnationalmannschaft unter dem neuen Bundestrainer Jürgen Klopp in die Nations League. In Amsterdam ist Erzrivale Niederlage der erste Kontrahent. Klopp ist der 13. DFB-Chefcoach in der langen Länderspielhistorie und sagte:
2: Für die Spieler wird es aus einem Grund, ein spezielles Spiel und ein auch schwieriges Spiel, weil der Gegner einfach richtig gutes Talent hat, Riesentalent hat. Wenn wir überhaupt eine Chance haben wollen, dann müssen wir es wirklich als richtiges, also wenn wir so wieder auf, wir sind ja nun mal Nachbarländer, kann man es ja auch als Derby sehen, als Derby annehmen.
1: Der 59-Jährige hat nach der WM-Pleite die Nachfolge von Julian Nagelsmann angetreten. Im Bundestag wurde heute über die Organspende gesprochen. Abgeordnete verschiedener Fraktionen suchen erneut nach einer Mehrheit für eine Einführung der sogenannten Widerspruchslösung. Spender wäre dann jeder, der zu Lebzeiten nicht ausdrücklich widersprochen hat. Abgestimmt wurde heute noch nicht. Weitere Themen im Parlament waren die Pläne für eine höhere Tabaksteuer und geringere Führerscheinkosten. Der Europäische Gerichtshof stärkt die Rechte von Verbrauchern, die jahrelang zu viel für Wärme gezahlt haben. Bei unrechtmäßigen Preiserhöhungen in Energieverträgen dürfen Ansprüche auf Rückerstattung nicht automatisch nach 3 Jahren verfallen. Anlass war ein Streit vor dem Berliner Kammergericht um einen Fernwärmevertrag, dessen Preis mehrfach erhöht worden war. Mehr als jeder 5. Neuwagen in der EU fährt inzwischen rein elektrisch. Wie der Herstellerverband ACEA meldet, haben E-Autos ihren Anteil an den Neuzulassungen deutlich ausgebaut. Nach den ersten 8 Monaten in diesem Jahr lag der Anteil bei 21,7%, fast 6 Prozentpunkte mehr als noch im Vorjahr.
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1: Die Nacht wird nur wenig bewölkt oder klar. Die Temperaturen gehen zurück auf 8 bis 3 Grad. Morgen am Freitag ist es oft sonnig bei 17 bis 25 Grad. Und auch das Wochenende wird angenehm warm und sonnig mit 20 bis 26 Grad.
3: Jetzt das Aktuellste aus der Antenne NRW Verkehrszentrale. Achtung, auf der A2 Hannover Richtung Dortmund zwischen Kamener Kreuz und Kamenberg-Kamen. Da ist eine ungesicherte Unfallstelle auf dem linken Fahrstreifen. Auch auf der A1 Dortmund Richtung Köln zwischen Wermelskirchen und Burscheid hat es gekracht. Auf dem Standstreifen ist noch nichts abgesichert. Auf der A2 Hannover Richtung Dortmund zwischen Herford Ost und Ostwestfalen-Lippe staut es sich nach einem Unfall, plant gut eine halbe Stunde mehr ein. Auf der A4 Herlen-Aachen Richtung Köln zwischen Kreuzköln-West und Köln-Eiffeltor braucht ihr etwa 20 Minuten länger. Habt ihr mehr entdeckt? Dann gebt gern Bescheid per WhatsApp an die 0160 339 7000.
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6: Die Angst, von der Plattenfirma fallen gelassen zu werden, war immer dabei. Beim Sänger Tunde Bayewu und dem Keyboardmusiker Paul Tucker aus London. Die beiden haben in Bars gearbeitet und nebenbei Musik gemacht. 1993, da haben sie einen Vertrag zu einer 6-monatigen Entwicklungsphase bei einem Label unterzeichnet. Damals haben britische Plattenfirmen eher Künstler unter Vertrag genommen, die an kurzfristigem Erfolg interessiert waren. Der Plattenboss aber hatte Größeres in den Zweien gesehen. 10 Jahre oder mehr sollten es schon werden. Leider ist die Debütsingle beim ersten Release nicht so super verkauft worden, aber die Plattenfirma hat an ihr Duo und den Song geglaubt. Und ein Jahr später, da sah das zum Glück ganz anders aus. Nachdem Lifted im Jahr 1996 wieder veröffentlicht worden ist, ist der Song unter die Top 5 der britischen Singlecharts gekommen. Die Debütsingle der Lighthouse Family mit der zweiten Chance, aber absolut erstklassig. Einer der besten Hits aller Zeiten bei Antenne NRW. Ich bin Marc Moosbrugger und auch wenn es heute bei euch im Feierabendverkehr wieder mal klemmt, dieser Song bringt auf jeden Fall die nötige Ruhe, damit ihr relaxed ans Ziel kommt.

Mit Antenne NRW startet ihr in den Donnerstagabend. Es ist jetzt gleich 7:15. Auf ihren Welttourneen, da hat Taylor Swift festgestellt, dass die Fans bei kaum einem anderen Titel so begeistert mitgesungen haben wie bei Cruel Summer. Den gab's aber nur auf einem Album. Also hat sie die Nummer ein paar Jahre später kurzerhand noch als Single rausgebracht. Ein grausamer Sommer, der einfach cool ist. Cruel Summer über eine Sommerromanze, die einerseits aufregend und voller Sehnsucht steckt, andererseits auch voller Heimlichkeit, Verzweiflung und Schmerz. Denn der Mensch, mit dem Taylor Swift gerne zusammen sein möchte, der ist für sie nicht erreichbar. Der ganz normale Wahnsinn einer unerfüllten Beziehung eben, die nur von kurzer Dauer sein kann, sollte sie überhaupt zustande kommen. Denn wenn die Koffer wieder im Auto verstaut sind und der oder die Sommerliebste im Rückspiegel immer kleiner wird, dann ist das schon traurig, ne? Hier ist Taylor Swift mit ihrer Elektropop-Nummer Cruel Summer, einer der besten Hits aller Zeiten, jetzt hier bei Antenne NRW. Besonders für viele Swifties. Und dabei könnt ihr euch auch nochmal zurückerinnern, wer eure spannendste Urlaubsbekanntschaft war. Da fällt euch doch bestimmt auch jemand ein.

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1: Die Nacht wird nur wenig bewölkt oder klar. Die Temperaturen gehen zurück auf 8 bis 3 Grad. Morgen am Freitag ist es oft sonnig bei 17 bis 25 Grad. Und auch das Wochenende wird angenehm warm und sonnig mit 20 bis 26 Grad.
2: Jetzt das Aktuellste aus der Antenne NRW Verkehrszentrale. Achtung, auf der A2 Hannover Richtung Dortmund zwischen Kamener Kreuz und Kamenberg-Kamen. Da ist eine ungesicherte Unfallstelle auf dem linken Fahrstreifen. Auch auf der A1 Dortmund Richtung Köln zwischen Wermelskirchen und Burscheid hat es gekracht. Auf dem Standstreifen ist noch nichts abgesichert. Auf der A2 Hannover Richtung Dortmund zwischen Herford Ost und Ostwestfalen-Lippe staut es sich nach einem Unfall, plant gut eine halbe Stunde mehr ein. Auf der A4 Herlen-Aachen Richtung Köln zwischen Kreuz Köln-West und Köln-Eiffeltor braucht ihr etwa 20 Minuten länger. Habt ihr mehr entdeckt? Dann gebt gern Bescheid per WhatsApp an die 0160 339 7000.
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0: Es geht rein in euren Donnerstag-Feierabend und naja, so langsam auch schon Richtung Wochenende. Heute ist der 24. September 2026 und die passenden Vibes, die gibt's jetzt, wenn wir 10 Jahre in der Zeit zurückgehen.
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2: 24. September 2016. Calvin Harris ist neu in den Charts mit My Way. In diesem Song singt Harris davon, wie er aus einer verzwickten Lage rauskommt. Es geht um eine bestimmte Sache, die ihm im Weg stand, aber letztendlich hat er es geschafft, sich zu befreien. Er singt den Song kurz nach seiner Trennung von Taylor Swift. Da geht dann natürlich das große Getuschel los, ob es im Song vielleicht um sie geht und ob sie diejenige ist, die ihm im Weg stand. Er klärt das Ganze aber auf. Hier geht es um seine eigene Situation rund um 2003, als er seinen Heimatort verlassen will, um nach London zu ziehen und dort alleine von der Musik zu leben. Aber er fühlt sich in seinem kleinen Ort irgendwie wie gefangen. Er arbeitet dort nämlich in einem Lebensmittelladen und fühlt sich von dem Geld, das er da verdient, irgendwie abhängig. Ohne das Geld kann er nun mal nicht nach London ziehen und sich auf die Musik konzentrieren. Er sagt, in dieser Kleinstadt wird man quasi darauf programmiert, dass das alles wäre, was das Leben zu bieten hat und man eh nichts Besseres mehr findet. Und plötzlich hat er gemerkt, nein, es gibt noch eine viel größere Welt da draußen und in diese Welt will er. Heute wissen wir, das hat er geschafft. Auch wenn es bis 2016 gedauert hat, diese verflixte Situation von damals in Worte und in einen Song zu fassen. Why wait?

0: Der Donnerstagabend klingt nach Country-Pop von Faith Hill. Hier ist Antenne NRW. Die alternden Stadtbahnen der KVB müssen immer öfter in die Werkstatt. 80 Bahnen fehlen in Bonn insgesamt. Die Rückkehr zum alten Fahrplan dauert länger als geplant. Derzeit fallen besonders die Linien 1 und 18 häufig aus. Dann soll sich ein Ex-Erzieher aus Aachen 9 Jahre lang an einem Kind vergangen haben. Jetzt ist das Urteil gefallen. Den Mann erwartet eine mehrjährige Haftstrafe. Und E-Autos als Puffer gegen Dunkelflauten. Auf dem Branchentreffen in Blomberg wird über die Zukunft der E-Mobilität diskutiert. Wie E-Autos bald als Batteriespeicher genutzt werden können, ist unter anderem Thema der Tagung. Was hält eure Region heute auf Trab? 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
1: Ich bin Stefan Schütz.
2: Jürgen Klopp gibt heute sein Debüt als Trainer der deutschen Fußballnationalmannschaft. In der Nations League trifft Deutschland auf die Niederlande. Anpfiff ist um 20.45 Uhr in Amsterdam. Bereits am Sonntag geht es für die Mannschaft um Klopp in dem UEFA-Wettbewerb weiter. Gegner in Augsburg ist dann Griechenland und in einer Woche empfängt die DFB-Elf Serbien in München. Es ist das Gipfeltreffen der beiden wohl gerade mächtigsten Männer der Welt und kann deshalb Auswirkungen haben auf Politik und Wirtschaft weltweit. US-Präsident Trump hat den chinesischen Staatschef Xi Jinping in Washington empfangen, Tina Eck berichtet.
3: Der pompöse Empfang hier in Washington kann kaum vom Konfliktstoff ablenken. Handel, Zölle, Taiwan, KI und Kriege im speziellen Chinas Ölimporte aus dem Iran und Russland. Beim Staatsbankett am Abend ist die Tech-Branche dabei. Stärkere Kontrollen bei der Entwicklung von KI oder Superintelligenz stoßen bei Trump und Xi auf Ablehnung.
2: Gezielte Finanzhilfen je nach Höhe des Einkommens statt Tankrabatt für alle. Das ist bisher wegen fehlender Daten zwischen den Finanzämtern nicht möglich, aber laut Süddeutscher Zeitung arbeitet die Regierung daran, das zu ändern. In anderen Ländern, etwa in den USA, wird seit Jahren eine gezielte Hilfe praktiziert, teilweise mit Hilfe von Papierschecks, die per Post verschickt werden. Die Bundesregierung will Geheimdiensten mehr Macht geben. Der Bundestag hat heute über einen Gesetzentwurf beraten, der die Befugnisse von BND und Verfassungsschutz ausweiten soll. Künftig könnte der BND fremde IT-Systeme angreifen und ausländische Unternehmen sabotieren, wenn von ihnen eine Gefahr für Deutschland ausgeht. Die Regierung begründet den Schritt, Deutschland sei zunehmend Ziel von Spionage, Sabotage, Cyberangriffen und Desinformation.
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2: Die Nacht wird nur wenig bewölkt oder klar. Die Temperaturen gehen zurück auf 8 bis 3 Grad. Morgen am Freitag ist es oft sonnig bei 17 bis 25 Grad. Und auch das Wochenende wird angenehm warm und sonnig mit 20 bis 26 Grad.
5: Jetzt das Aktuellste aus der Antenne NRW Verkehrszentrale. Auf der A2 Hannover Richtung Dortmund zwischen Herford, Bad Salzuflen und Ostwestfalen-Lippe steht ihr im Stau, plant mindestens 28 Minuten mehr ein. Auch auf der A1 Dortmund Richtung Köln zwischen Vollmarstein und dem Kreuz Wuppertal-Nord geht kaum was, da braucht ihr mindestens 27 Minuten länger. Auch der A45 Hagen Richtung Dortmund zwischen Dortmund Süd und Dortmund Eichlinghofen sind nochmal rund 8 Minuten plus drin. Und auf der A4 Herlen-Aachen Richtung Köln zwischen dem Kreuz Köln-West und Köln-Eiffeltor habt ihr stockenden Verkehr. Habt ihr mehr entdeckt, dann gebt gern Bescheid per WhatsApp an die 0160 339 7000.
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1: Die Nacht wird nur wenig bewölkt oder klar. Die Temperaturen gehen zurück auf 8 bis 3 Grad. Morgen am Freitag ist es oft sonnig bei 17 bis 25 Grad. Und auch das Wochenende wird angenehm warm und sonnig mit 20 bis 26 Grad.
2: Jetzt das Aktuellste aus der Antenne NRW Verkehrszentrale. Auf der A2 Hannover Richtung Dortmund zwischen Herford-Bad Salzuflen und Ostwestfalen-Lippe steht ihr im Stau, plant mindestens 28 Minuten mehr ein. Auch auf der A1 Dortmund Richtung Köln zwischen Vollmarstein und dem Kreuz Wuppertal-Nord geht kaum was, da braucht ihr mindestens 27 Minuten länger. Auch der A45 Hagen Richtung Dortmund zwischen Dortmund Süd und Dortmund Eichlinghofen sind nochmal rund 8 Minuten plus drin. Und auf der A4 Herlen-Aachen Richtung Köln zwischen dem Kreuz Köln-West und Köln-Eiffeltor habt ihr stockenden Verkehr. Habt ihr mehr entdeckt, dann gebt gern Bescheid per WhatsApp an die 0160 339 7000.
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1: Ich bin Stefan Schulz.
2: Wer jahrelang zu viel an seinen Energieversorger zahlt, hat jetzt bessere Chancen, Geld zurückzubekommen. Laut dem Europäischen Gerichtshof verfallen Ansprüche wegen unwirksamer Preisänderungen nicht einfach nach 3 Jahren. Ronny Thorau berichtet.
3: Auslöser war ein Fernwärmeversorger hier in Berlin, dessen Arbeitspreis änderte sich ab 2015 jedes Jahr für eine Kundin. Doch erst 2019 erhob die Einspruch. Zu spät, erklärte das Kammergericht Berlin. Wer 3 Jahre nicht widerspreche, müsse zahlen. Der Europäische Gerichtshof sieht das anders. Unwirksame Preiserhöhungsklauseln können also künftig wohl länger als 3 Jahre erfolgreich beanstandet werden.
2: Auf den Straßen hat es im laufenden Jahr bisher weniger Verkehrstote gegeben. Laut Bundesstatistik gab es aber mehr Todesopfer, die mit einem E-Scooter unterwegs waren. Knapp 30 sind nach einem Unfall gestorben und das sei wirklich auffällig, sagen die Statistiker. Denn in allen anderen Gruppen, also Auto- und Motorradfahrer, Radler und Fußgänger, gab es weniger Tote. Außerdem wurden viel mehr Leute auf E-Scootern verletzt, vor allem Teenager. Die deutsche Wirtschaft kommt wieder in Schwung und zwar kräftiger als bislang gedacht. Die führenden Wirtschaftsinstitute im Land haben ihre Konjunkturprognose verdoppelt. In ihrem Herbstgutachten erwarten sie jetzt für das laufende Jahr einen Anstieg des Bruttoinlandsproduktes um 1,3%. Im Frühling hatten sie noch mit einem Plus von 0,6% gerechnet. Dieser Aufschwung stehe auf einem schmalen Fundament, sagen die Experten. Streit mit der Familie, Geldsorgen oder die psychische Gesundheit. Viele Nutzer von Chatbots wenden sich mit persönlichen und vertraulichen Themen an die KI-Anwendungen. In einer Befragung des Software-Dienstleisters Proton gaben 68% an, mindestens einmal ein sensibles Thema mit einem KI-System besprochen zu haben. Gleichzeitig vertrauen gut 40% der Nutzer den Anbietern wenig oder gar nicht, wenn es um den Datenschutz geht.
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2: Die Nacht verläuft wenig bewölkt oder klar. Die Temperaturen gehen zurück auf 8 bis 3 Grad. Morgen ist es oft sonnig bei 17 bis 25 Grad. Und auch das Wochenende wird angenehm warm und sonnig mit 20 bis 26 Grad.
5: Jetzt das Aktuellste aus der Antenne NRW Verkehrszentrale. Achtung, auf der A3 Oberhausen Richtung Köln im Bereich Kreuz Oberhausen West, da steht ein defektes Fahrzeug. Auf der A1 Dortmund Richtung Köln zwischen Volmarstein und dem Kreuz Wuppertal Nord braucht ihr mindestens 19 Minuten länger. Auf der A2 Hannover Richtung Dortmund zwischen Herford-Bad Salzuflen und Ostwestfalen-Lippe plant etwa 15 Minuten mehr ein. Auf der A40 Essen Richtung Dortmund zwischen Bochum-Dückerweg und dem Dreieck Bochum-West habt ihr stockenden Verkehr. Habt ihr mehr entdeckt, dann gebt gern Bescheid per WhatsApp an die 0160 339 7000.
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1: Die Nacht verläuft wenig bewölkt oder klar. Die Temperaturen gehen zurück auf 8 bis 3 Grad. Morgen ist es oft sonnig bei 17 bis 25 Grad. Und auch das Wochenende wird angenehm warm und sonnig mit 20 bis 26 Grad.
2: Jetzt das Aktuellste aus der Antenne NRW Verkehrszentrale. Achtung, auf der A3 Oberhausen Richtung Köln im Bereich Kreuz Oberhausen West, da steht ein defektes Fahrzeug. Auf der A1 Dortmund Richtung Köln zwischen Volmarstein und dem Kreuz Wuppertal Nord braucht ihr mindestens 19 Minuten länger. Auf der A2 Hannover Richtung Dortmund zwischen Herford-Bad Salzuflen und Ostwestfalen-Lippe plant etwa 15 Minuten mehr ein. Auf der A40 Essen Richtung Dortmund zwischen Bochum-Dückerweg und dem Dreieck Bochum-West habt ihr stockenden Verkehr. Habt ihr mehr entdeckt, dann gebt gern Bescheid per WhatsApp an die 0160 339 7000.

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1: Ich bin Moritz Einzel. Die Bundesregierung will künftig gezielter finanziell helfen können, abhängig vom monatlichen Einkommen. Das Problem, laut Süddeutscher Zeitung, dem Bundeszentralamt fehlen dafür wichtige Daten, etwa Kontoverbindungen und Einkommensverhältnisse vieler Bürger. Die Finanzämter der Länder sollen diese Informationen künftig übermitteln dürfen. Hintergrund ist zum Beispiel die Kritik am Tankrabatt, von dem auch Gutverdiener profitieren. Rheinland-Pfalz hat ein weiteres Jahr den Vorsitz der Ministerpräsidentenkonferenz inne. Das beschlossen die Regierungschefs der Länder einstimmig. Turnusgemäß wäre Sachsen-Anhalt ab Oktober dran gewesen, mit einem möglichen AfD-Ministerpräsidenten Siegmund. Juristen sagen, dieses politische Manöver sei zulässig. Es ist das Gipfeltreffen der beiden wohl gerade mächtigsten Männer der Welt und kann deshalb Auswirkungen haben auf Politik und Wirtschaft weltweit. US-Präsident Donald Trump hat den chinesischen Staatschef Xi Jinping in Washington empfangen. Tina Eck berichtet.
2: Der pompöse Empfang hier in Washington kann kaum vom Konfliktstoff ablenken. Handel, Zölle, Taiwan, KI und Kriege, im speziellen Chinas Ölimporte aus dem Iran und Russland. Beim Staatsbankett am Abend ist die Tech-Branche dabei. Stärkere Kontrollen bei der Entwicklung von KI oder Superintelligenz stoßen bei Trump und Xi auf Ablehnung.
1: Die Bundesregierung will Geheimdiensten mehr Macht geben. Der Bundestag hat über einen Gesetzentwurf beraten, der die Befugnisse von BND und Verfassungsschutz ausweiten soll. Künftig könnte der BND fremde IT-Systeme angreifen und ausländische Unternehmen sabotieren, wenn von ihnen eine Gefahr für Deutschland ausgeht. Die Begründung der Regierung: Deutschland sei zunehmend Ziel von Spionage, Sabotage, Cyberangriffen und Desinformation.
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1: Die Nacht verläuft wenig bewölkt oder klar. Die Temperaturen gehen zurück auf 8 bis 3 Grad. Morgen ist es dann oft sonnig bei 17 bis 25 Grad. Und auch das Wochenende wird angenehm warm und sonnig mit 20 bis 26 Grad.
3: Jetzt das Aktuellste aus der Antenne NRW Verkehrszentrale. Achtung, auf der A43 Recklinghausen Richtung Wuppertal im Bereich Sprockhövel, da steht ein defektes Fahrzeug, bitte fahrt besonders vorsichtig vorbei. Auf der A2 Hannover Richtung Dortmund zwischen Herford, Bad Salzwiflen und Ostwestfalen-Lippe braucht ihr mindestens 11 Minuten länger. Auf der A1 Dortmund Richtung Köln zwischen Volmarstein und dem Kreuz Wuppertal Nord kommen nochmal mindestens 10 Minuten dazu. Und auf der A44 Dortmund Richtung Kassel zwischen dem Kreuz Wünnenberg-Haaren und Lichtenau in Westfalen ist stockender Verkehr. Habt ihr mehr entdeckt, dann gebt gern Bescheid per WhatsApp an die 0160 339 7000.
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2: Die Nacht verläuft wenig bewölkt oder klar. Die Temperaturen gehen zurück auf 8 bis 3 Grad. Morgen ist es dann oft sonnig bei 17 bis 25 Grad. Und auch das Wochenende wird angenehm warm und sonnig mit 20 bis 26 Grad.
3: Jetzt das Aktuellste aus der Antenne NRW Verkehrszentrale. Achtung, auf der A43 Recklinghausen Richtung Wuppertal im Bereich Sprockhövel, da steht ein defektes Fahrzeug, bitte fahrt besonders vorsichtig vorbei. Auf der A2 Hannover Richtung Dortmund zwischen Herford, Bad Salzwiflen und Ostwestfalen-Lippe braucht ihr mindestens 11 Minuten länger. Auf der A1 Dortmund Richtung Köln zwischen Volmarstein und dem Kreuz Wuppertal Nord kommen nochmal mindestens 10 Minuten dazu. Und auf der A44 Dortmund Richtung Kassel zwischen dem Kreuz Wünnenberg-Haaren und Lichtenau in Westfalen ist stockender Verkehr. Habt ihr mehr entdeckt, dann gebt gern Bescheid per WhatsApp an die 0160 339 7000.
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1: Ich bin Moritz Einzel. Beim Debüt von Jürgen Klopp als Bundestrainer hat die deutsche Fußballnationalmannschaft einen Sieg knapp verpasst. Das DFB-Team kam in Amsterdam gegen die Niederlande zu einem 1:1 Unentschieden. Felix Metscher brachte Deutschland in der 32. Minute in Führung. In der Nachspielzeit erzielte Cody Gakpo den Ausgleich für die Niederlande. Als nächstes trifft das deutsche Team am Sonntag in Augsburg auf Griechenland. Im Bundestag ist heute über einen neuen Anlauf zu einer Gesetzesänderung beim Thema Organspende debattiert worden. Eine fraktionsübergreifende Gruppe von Abgeordneten hat einen Entwurf für eine Widerspruchslösung eingebracht. Die SPD-Abgeordnete Dittmar sagte, man wolle die Ausgangslage verändern.
2: Heute müssen diejenigen aktiv werden, die Organe spenden wollen. Sie müssen ihre Zustimmung erklären. Künftig müssen diejenigen aktiv werden, die keine Organe spenden wollen. Sie müssen widersprechen. Jeder Mensch kann Nein sagen.
1: Der Grünen-Abgeordnete Lehmann vertritt eine andere Meinung.
3: Ein Mensch sollte nur selbst über seinen Körper verfügen. Die Widerspruchsregelung hingegen bedeutet im Kern nichts anderes als eine Vergesellschaftung des Körpers.
1: Etwa 8000 Menschen in Deutschland warten derzeit auf ein Spenderorgan. Eigentlich sollte Sachsen-Anhalt demnächst den Vorsitz der Ministerpräsidentenkonferenz übernehmen. Stattdessen behält Rheinland-Pfalz den MPK-Vorsitz für ein weiteres Jahr. Das haben die Regierungschefs der Länder beschlossen. Hintergrund ist der Wahlsieg der AfD in Sachsen-Anhalt und die Ungewissheit, wer dort künftig regiert. Reporter der US-Medien CNN, MS Now und Politico haben wieder Zugang zum Weißen Haus. Das teilten die drei Medienhäuser mit, nachdem sie zunächst erneut zurückgewiesen worden waren, trotz eines Richterspruchs zu ihren Gunsten. Ein Richter ordnete den vorläufigen Zutritt für Vertreter der drei Medien an, nachdem US-Präsident Trump sie vergangenen Freitag aus seinem Amtssitz verbannt hatte.
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1: Die Nacht verläuft wenig bewölkt oder klar. Die Temperaturen gehen zurück auf 8 bis 3 Grad. Morgen ist es dann oft sonnig bei 17 bis 25 Grad. Und auch das Wochenende wird angenehm warm und sonnig mit 20 bis 26 Grad.
4: Jetzt das Aktuellste aus der Antenne NRW Verkehrszentrale. Achtung, auf der A3, A4 Frankfurt Richtung Oberhausen zwischen Dreieck Köln-Heumer und Köln-Mülheim. Da steht ein defekter LKW auf dem Standstreifen, dazu kommt eine Ölspur. Auf der A57 Köln Richtung Krefeld zwischen Dormagen und Dreieck Neuss-Süd steht ein defektes Fahrzeug. Auch auf der A59 Köln Richtung Bonn an der Anschlussstelle Köln-Rath und auf der A52 Mönchengladbach Richtung Düsseldorf an der Anschlussstelle Schiefbahn müsst ihr wegen defekter Fahrzeuge aufpassen. Habt ihr mehr entdeckt, dann gebt gern Bescheid per WhatsApp an die 0160 339 7000.
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1: Die Nacht verläuft wenig bewölkt oder klar. Die Temperaturen gehen zurück auf 8 bis 3 Grad. Morgen ist es dann oft sonnig bei 17 bis 25 Grad. Und auch das Wochenende wird angenehm warm und sonnig mit 20 bis 26 Grad.

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1: Ich bin Moritz Einzel. Die deutsche Fußballnationalmannschaft hat beim Debüt von Jürgen Klopp als Bundestrainer einen Sieg knapp verpasst. Das DFB-Team kam in Amsterdam gegen die Niederlande zu einem 1:1 Unentschieden. Felix Metscher brachte Deutschland in der 32. Minute in Führung. In der Nachspielzeit erzielte Cody Gakpo den Ausgleich für die Niederlande. Klopps Fazit bei RTL.
2: Ich war mit vielen Einzelleistungen sehr, sehr, sehr zufrieden. War generell mit der Leidenschaft, die wir an den Tag gelegt haben, sehr zufrieden. Wir können besser und mehr Fußball spielen, ganz bestimmt.
1: Als nächstes trifft das deutsche Team am Sonntag in Augsburg auf Griechenland. Gezielte Finanzhilfen je nach Einkommen statt Tankrabatt für alle. Das ist bisher wegen fehlender Daten zwischen den Finanzämtern nicht möglich. Aber laut Süddeutscher Zeitung arbeitet die Regierung daran, das zu ändern. In anderen Ländern, etwa in den USA, wird seit Jahren die gezielte Hilfe praktiziert. Teilweise mit Hilfe von Papierschecks, die per Post verschickt werden. Die Bundesregierung will Geheimdiensten mehr Macht geben. Der Bundestag hat über einen Gesetzentwurf beraten, der die Befugnisse von BND und Verfassungsschutz ausweiten soll. Künftig könnte der BND fremde IT-Systeme angreifen und ausländische Unternehmen sabotieren, wenn von ihnen eine Gefahr für Deutschland ausgeht. Die Regierung begründet den Schritt, Deutschland sei zunehmend Ziel von Spionage, Sabotage, Cyberangriffen und Desinformation. Streit mit der Familie, Geldsorgen oder die psychische Gesundheit. Viele Nutzer von Chatbots wenden sich mit persönlichen und vertraulichen Themen an die KI-Anwendungen. In einer Befragung des Software-Dienstleisters Proton gaben 68% an, mindestens einmal ein sensibles Thema mit einem KI-System besprochen zu haben. Gleichzeitig vertrauen gut 40% der Nutzer den Anbietern wenig oder gar nicht, wenn es um Datenschutz geht.
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1: Es ist gering bewölkt oder klar. Die Temperaturen gehen zurück auf 8 bis 3 Grad. Tagsüber ist es oft sonnig bei 17 bis 25 Grad. Und auch das Wochenende wird angenehm warm und sonnig mit 20 bis 26 Grad.
3: Jetzt das Aktuellste aus der Antenne NRW Verkehrszentrale. Vorsicht auf der A3 A4 Oberhausen Richtung Frankfurt zwischen Köln-Mülheim und Dreieck Köln-Heumar. Da steht ein defekter LKW auf dem Standstreifen, dazu ist dort eine Ölspur. Auf der A61 Koblenz Richtung Mönchengladbach zwischen Rheinbach und Miel steht ein defektes Fahrzeug. Auch auf der A44 Dortmund Richtung Kassel zwischen Erwitte-Anröchte und Geseke gibt es ein defektes Fahrzeug. Habt ihr mehr entdeckt, dann gebt gern Bescheid per WhatsApp an die 0160 339 7000.
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1: Es ist gering bewölkt oder klar. Die Temperaturen gehen zurück auf 8 bis 3 Grad. Tagsüber ist es oft sonnig bei 17 bis 25 Grad. Und auch das Wochenende wird angenehm warm und sonnig mit 20 bis 26 Grad.
2: Jetzt das Aktuellste aus der Antenne NRW Verkehrszentrale. Vorsicht auf der A3 A4 Oberhausen Richtung Frankfurt zwischen Köln-Mülheim und Dreieck Köln-Heumer. Da steht ein defekter LKW auf dem Standstreifen, dazu ist dort eine Ölspur. Auf der A61 Koblenz Richtung Mönchengladbach zwischen Rheinbach und Miel steht ein defektes Fahrzeug. Auch auf der A44 Dortmund Richtung Kassel zwischen Erwitte-Anröchte und Geseke gibt es ein defektes Fahrzeug. Habt ihr mehr entdeckt, dann gebt gern Bescheid per WhatsApp an die 0160 339 7000.

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